0: Teilweise Schauer und einzelne Gewitter, Höchstwerte 18 Grad in der Eifel bis 26 Grad in der Niederlausitz. Am Sonntag meist trocken, im Norden ein paar Schauer, 17 bis 25 Grad. Und am Montag überwiegend trocken, im Westen abends Schauer. Es ist 2.03 Uhr.
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1: Um 3 Uhr mit Gabriela Kühne. Russlands Präsident Putin lehnt ein persönliches Treffen mit seinem ukrainischen Kollegen Selenskyj derzeit ab. Selenskyj zeigt sich enttäuscht. In seiner täglichen Videobotschaft sagt er, der Kreml wolle den Krieg nicht beenden. Aus der Nachrichtenredaktion Laura Janke.
2: Alle hätten die schwache Antwort gehört, so Selenskyj. Er denke, viele Menschen weltweit werden enttäuscht sein. Der ukrainische Präsident hatte sich in einem offenen Brief an Putin gewandt und ihm ein Treffen in einem neutralen Land vorgeschlagen. Der russische Staatschef nannte den Ton des Briefes unverschämt. Auf dem Internationalen Wirtschaftsforum in St. Petersburg sagte Putin, so schaffe man keine Bedingungen für ein persönliches Gespräch. Ein solches hat es laut russischer Nachrichtenagentur Interfax allerdings zwischen Putin und Altkanzler Schröder gegeben. Putin brachte Schröder nochmal als möglichen Vermittler zwischen Russland und Europa ins Spiel.
1: Die US-Armee hat nach eigenen Angaben Ziele im Iran angegriffen. Ins Visier genommen wurden demnach Radarstationen. Zur Begründung hieß es, die Angriffe dienten der Verteidigung gegen weitere iranische Attacken. Außerdem habe man 4 Drohnen abgeschossen, die der Iran in Richtung der Straße von Hormus gestartet habe. Eigentlich gilt im Iran-Krieg derzeit eine Waffenruhe. Beide Seiten greifen aber immer wieder vereinzelt an. Der Verband der Familienunternehmer fordert, dass der Bundestag seine Sommerpause ausfallen lässt und stattdessen über wichtige Reformen berät. Das Redaktionsnetzwerk Deutschland zitiert aus einem Brief von Verbandschefin Ostermann an die Abgeordneten der Regierungsfraktion. Darin heißt es, die für das Reformpaket relevanten Ausschüsse sollten im Sommer weiterarbeiten, damit der Bundestag noch im August die entsprechenden Gesetze verabschieden könne. Die deutschen Fußballerinnen haben sich für die Weltmeisterschaft im kommenden Jahr in Brasilien qualifiziert. Das Team von Bundestrainer Christian Wück gewann in Köln mit 2:0 gegen Norwegen. Mit dem Sieg kann Deutschland in seiner Qualifikationsgruppe bereits vor dem letzten Spiel nicht mehr von Platz 1 der Tabelle verdrängt werden. Bei der Fußball-WM der Herren fällt für das deutsche Team Lennart Kahl aus. Der Offensivspieler vom FC Bayern München hat sich beim Training verletzt. Als Ersatz wurde Assan Quedraogo vom RB Leipzig nachnominiert. Am Abend trifft die deutsche Mannschaft im letzten Testspiel vor der WM in Chicago auf die USA. Das waren die Nachrichten. Das Wetter in Deutschland. Tagsüber oft freundlich, von Südwesten her gebietsweise Schauer und einzelne Gewitter, Höchstwerte 18 Grad in der Eifel bis 26 Grad in der Niederlausitz. Am Sonntag meist trocken, im Norden ein paar Schauer, 17 bis 25 Grad. Am Montag überwiegend trocken im Westen, abends Schauer und Gewitter, 19 bis 28 Grad. Es ist 3:03 Uhr.
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1: Um 4 Uhr mit Gabriela Kühne. Russlands Präsident Putin lehnt ein persönliches Treffen mit seinem ukrainischen Kollegen Selenskyj derzeit ab. Selenskyj zeigt sich enttäuscht. In seiner täglichen Videobotschaft sagt er, der Kreml wolle den Krieg nicht beenden. Aus der Nachrichtenredaktion Laura Jahnke.
2: Alle hätten die schwache Antwort gehört, so Selenskyj. Er denke, viele Menschen weltweit werden enttäuscht sein. Der ukrainische Präsident hatte sich in einem offenen Brief an Putin gewandt und ihm ein Treffen in einem neutralen Land vorgeschlagen. Der russische Staatschef nannte den Ton des Briefes unverschämt. Auf dem Internationalen Wirtschaftsforum in St. Petersburg sagte Putin, so schaffe man keine Bedingungen für ein persönliches Gespräch. Ein solches hat es laut russischer Nachrichtenagentur Interfax allerdings zwischen Putin und Altkanzler Schröder gegeben. Putin brachte Schröder nochmal als möglichen Vermittler zwischen Russland und Europa ins Spiel.
1: Die US-Armee hat nach eigenen Angaben Ziele im Iran angegriffen. Ins Visier genommen wurden demnach Radarstationen. Zur Begründung hieß es, die Angriffe dienten der Verteidigung gegen weitere iranische Attacken. Außerdem habe man 4 Drohnen abgeschossen, die der Iran in Richtung der Straße von Hormus gestartet habe. Eigentlich gilt im Iran-Krieg derzeit eine Waffenruhe. Beide Seiten greifen aber immer wieder vereinzelt an. Der Verband der Familienunternehmer fordert, dass der Bundestag seine Sommerpause ausfallen lässt und stattdessen über wichtige Reformen berät. Das Redaktionsnetzwerk Deutschland zitiert aus einem Brief von Verbandschefin Ostermann an die Abgeordneten der Regierungsfraktion. Darin heißt es, die für das Reformpaket relevanten Ausschüsse sollten im Sommer weiterarbeiten, damit der Bundestag noch im August die entsprechenden Gesetze verabschieden könne. Die deutschen Fußballerinnen haben sich vorzeitig für die Weltmeisterschaft im kommenden Jahr in Brasilien qualifiziert. Das Team hat am Abend in Köln mit 2:0 gegen Norwegen gewonnen. Aus Köln, Christian Schulze.
3: Gleich den ersten guten Angriff schloss Marie Müller nach 17 Minuten erfolgreich ab. Im Länderspieldebüt gelang ihr damit direkt ihr erstes Tor. Noch schöner der Angriff und der Treffer 10 Minuten später. Im Strafraum schlenzte Carlotta Wamser per direkter Abnahme den Ball herrlich ins untere lange Eck. Schon vor der Pause musste die neu formierte DFB-Abwehr auch einige brenzlige Situationen überstehen. Und nach der Pause hatte Norwegen, der ärgste Konkurrent um den Gruppensieg, durchaus weitere gute Chancen. Doch die starke Ann-Kathrin Berger im Tor und Co. verhinderten ein Gegentor und durften feiern.
1: Das waren die Nachrichten. Das Wetter in Deutschland. Tagsüber oft freundlich, von Südwesten her gebietsweise Schauer und einzelne Gewitter. Höchstwerte 18 Grad in der Eifel bis 26 Grad in der Niederlausitz. Am Sonntag meist trocken, im Norden ein paar Schauer, 17 bis 25 Grad. Am Montag überwiegend trocken, im Westen abends Schauer und Gewitter, 19 bis 28 Grad. Es ist 4.03 Uhr.
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1: 5 Uhr mit Gabriela Kühne. In der Golfregion gibt es erneut Angriffe. Unter anderem Kuwait meldet feindliche Raketen und Drohnen. Aus der Nachrichtenredaktion Achim Gutzeit.
2: Die Flugabwehr ist im Einsatz. Die Armee des Golfemirats teilte mit, feindliche Geschosse würden abgefangen. Raketenalarm wurde heute früh außerdem in Bahrain ausgelöst. Zuletzt hatte es immer wieder iranischen Beschuss aus der Luft auf mehrere Golfstaaten gegeben. In den betroffenen Ländern befinden sich Stützpunkte der USA. Das US-Militär meldete seinerseits Einsätze. Man habe 4 iranische Drohnen abgewehrt. Sie seien in Richtung der Straße von Hormuz geflogen und hätten eine Bedrohung für die Schifffahrt dargestellt. Außerdem habe man iranische Radarstationen ins Visier genommen.
1: Der Verband der Familienunternehmer fordert, dass der Bundestag seine Sommerpause ausfallen lässt und stattdessen über wichtige Reformen berät. Das Redaktionsnetzwerk Deutschland zitiert aus einem Brief von Verbandschefin Ostermann an die Abgeordneten der Regierungsfraktion. Darin heißt es, die für das Reformpaket relevanten Ausschüsse sollten im Sommer weiterarbeiten, damit der Bundestag noch im August die entsprechenden Gesetze verabschieden könne. Zum Tag der Organspende sind heute bundesweit zahlreiche Aktionen geplant. Die zentrale Veranstaltung ist in Leipzig und steht unter dem Motto Zeit, Zeichen zu setzen. Ziel ist es demnach, Bürgerinnen und Bürger zu überzeugen, eine Entscheidung für oder gegen eine Organspende zu treffen. Deutschland liegt bei der Zahl der Organspenden im europaweiten Vergleich seit Jahren am unteren Ende der Tabelle. Im vergangenen Jahr spendeten 985 Menschen nach ihrem Tod ihre Organe. Mehr als 8000 schwerkranke Menschen warten derzeit auf ein Spenderorgan. Die deutschen Fußballerinnen haben sich für die Weltmeisterschaft im kommenden Jahr in Brasilien qualifiziert. Das Team von Bundestrainer Christian Wück gewann in Köln mit 2:0 gegen Norwegen. Mit dem Sieg kann Deutschland in seiner Qualifikationsgruppe bereits vor dem letzten Spiel nicht mehr von Platz 1 der Tabelle verdrängt werden. Bei der Fußball-WM der Herren fällt für das deutsche Team Lennart Kahl aus. Der Offensivspieler vom FC Bayern München hat sich beim Training verletzt. Als Ersatz wurde Assan Quadriagono von RB Leipzig nachnominiert. Am Abend trifft die deutsche Mannschaft im letzten Testspiel vor der WM in Chicago auf die USA. Das waren die Nachrichten. Das Wetter in Deutschland. Tagsüber oft freundlich, von Südwesten her gebietsweise Schauer und einzelne Gewitter. Höchstwerte 18 Grad in der Eifel bis 26 Grad in der Niederlausitz. Am Sonntag meist trocken, im Norden ein paar Schauer, 17 bis 25 Grad. Am Montag überwiegend trocken, im Westen abends Schauer und Gewitter, 19 bis 28 Grad. Es ist 5.03 Uhr.
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1: 6 Uhr. Putin lehnt Friedensgespräch mit Selenskyj ab. Unternehmerverband fordert Wegfall der Sommerpause für Bundestag. Frauenfußballteam schafft WM-Qualifikation. Das Wetter erst sonnig, später wechselhaft mit Schauern, 18 bis 23 Grad. Mein Name ist Andreas Gerlach. Guten Morgen. Russlands Präsident Putin hat Friedensgespräche mit dem ukrainischen Präsidenten Selenskyj abgelehnt. Über die Absage zeigte sich Selenskyj enttäuscht. Aus der Nachrichtenredaktion Konstanze Simidai.
2: Alle hätten die schwache Antwort gehört zu Selenskyj. Er denke, viele Menschen weltweit werden enttäuscht sein. Der ukrainische Präsident hatte sich in einem offenen Brief an Putin gewandt und ihm ein Treffen in einem neutralen Land vorgeschlagen. Der russische Staatschef nannte den Ton des Briefes unverschämt. So schaffe man keine Bedingungen für ein persönliches Gespräch, sagte Putin auf dem Internationalen Wirtschaftsforum in St. Petersburg. Dort hatte er am Abend ein persönliches Gespräch mit Gerhard Schröder. Putin hatte den früheren Bundeskanzler nochmal als möglichen Vermittler zwischen Russland und Europa ins Spiel gebracht.
1: Der Bundestag sollte in diesem Jahr seine Sommerpause ausfallen lassen, um die geplanten Reformen zu beraten und zu beschließen. Das fordert der Verband der Familienunternehmer. Organisationschefin Ostermann sagte dem Redaktionsnetzwerk Deutschland, dass die meisten Unternehmen bis zum Herbst ihre Investitionen durchrechnen wollen, und zwar auf Basis bestehender Gesetze. Die letzte Sitzung des Bundestags ist am 10. Juli. Die Sommerpause dauert rund 2 Monate. Neue Angriffe in der Golfregion. Unter anderem meldet Kuwait Attacken durch feindliche Raketen und Drohnen. Aus der Nachrichtenredaktion Achim Gutzeit.
3: Die Flugabwehr ist im Einsatz. Die Armee des Golfemirats teilte mit, feindliche Geschosse würden abgefangen. Deshalb seien eventuell Explosionen zu hören. Raketenalarm wurde heute früh außerdem in Bahrain ausgelöst. Zuletzt hatte es immer wieder iranischen Beschuss aus der Luft auf mehrere Golfstaaten gegeben. In den betroffenen Ländern befinden sich Stützpunkte der USA. Das US-Militär meldete seinerseits Einsätze. Man habe 4 iranische Drohnen abgewehrt.
1: Papst Leo XIV. Bricht heute zu einem Besuch nach Spanien auf. 4 Tage lang will das Oberhaupt der katholischen Kirche durch das Land reisen. Erste Station ist die Hauptstadt Madrid. Dort wird der Papst vom Königspaar Felipe und Letizia empfangen und anschließend ein Obdachlosenzentrum besuchen. Die deutschen Fußballerinnen haben sich für die WM nächstes Jahr in Brasilien qualifiziert, denn das Team setzte sich im vorletzten Gruppenspiel in Köln gegen Norwegen durch. ARD-Sportreporterin Martina Knief.
4: Der 2:0-Erfolg gegen Norwegen war ein souveräner, vor allem dank einer starken ersten Halbzeit. Marie Müller traf in ihrem ersten Länderspiel früh zum 1:0. Carlotta Wamser erhöhte nach knapp einer halben Stunde auf 2:0. Die Norwegerinnen kamen kaum einmal gefährlich vor das deutsche Tor. Im abschließenden Gruppenspiel am Dienstag in Slowenien wird Bundestrainer Christian Wück einige Umstellungen vornehmen. Dennoch bleibt das Ziel, die Gruppenphase mit einem weiteren Sieg abzuschließen.
1: Schlechte Nachrichten dagegen bei der Männernationalmannschaft. Jungstar Lennart Karl fällt für die WM aus. Er hat im Training in den USA einen Muskelbündelriss erlitten. Bundestrainer Julian Nagelsmann hat für ihn den Leipziger Offensivspieler Asan Ouedraogo nachnominiert. Und das waren die Nachrichten.
5: Unser Wetter in Hessen.
6: Der Tag beginnt mit viel Sonnenschein, dann gibt es aber immer mehr Wolken. Auch einzelne Schauer kann es dann geben. Aber zwischendurch auch Sonne. Und die Höchstwerte heute zwischen 18 und 23 Grad. Morgen am Sonntag Sonne und Wolken. Am meisten Sonne gibt es im Süden. Es wird wohl trocken bleiben, allerdings auch ziemlich windig. 17 bis 23 Grad. Montag viel Sonnenschein. Erst gegen Abend sind dann mal wieder ein paar Schauer möglich. Bis 27 Grad. Ein warmer, sehr warmer Montag. Am Dienstag dann Sonne, Wolken, einzelne Schauer und auch wieder kühler bis maximal 21 Grad.
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6: Eine Meldung haben wir: Vorsicht auf der A7 Würzburg Richtung Fulda. Zwischen Bad Brückenau-Volkers und Fulda-Dreieck liegen Gegenstände auf dem linken Fahrstreifen.
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6: Jo, das Wochenende startet. Der Samstagmorgen, einen guten Morgen wünsche ich Ihnen. Kommen Sie gut in den Tag.
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Don McLean war das und das ist der Samstag, also es ist Wochenende. Ja, für manche ist ja schon länger Wochenende, ne? Verlängertes. Wie auch immer, jetzt starten wir erstmal in den Tag, also erstmal wach werden und dann sehen wir weiter. Schönen guten Morgen, 6:14 Uhr.

0: Damit meint er wahrscheinlich nicht ins frühe Aufstehen, ne? Die geile Zeit. Aber manchmal muss das ja sein, ne? Ben Zucker war das am Samstagmorgen, 6 Uhr und 21 Minuten. Und hier ist Johnny Nash.
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3: Halb sieben.
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3: Also dieser Tag beginnt erstmal mit relativ viel Sonnenschein, aber es gibt dann auch immer mehr Wolken. Die kommen schon zu uns, die drücken schon so langsam rein ins Land. Ne? Von Süden, von Südwesten her ziehen die zu uns und es wird dann auch im Laufe des Tages einzelne Schauer geben. Im Augenblick aber noch nicht. Noch ist alles trocken und zwischendurch gibt's auch Sonne. Also so ist es nicht, so ein paar so ein paar Löcher in den Wolken gibt's auch. Und die aktuellen Temperaturen, die sehen so aus. In Kassel haben wir 10 Grad, in Bad Hersfeld 8, Fulda auch 8, Gießen 9 Grad. Und im Süden, da ist es ein bisschen wärmer, so Frankfurt, Darmstadt 11 Grad. Ne? So sieht's momentan aus. Es geht noch ein bisschen bergauf. 18 bis 23 Grad, das sind die Höchstwerte heute. Naja, ich sag mal so, Sommer fühlt sich ein bisschen anders an, aber es geht. Ne? Es geht ganz gut.
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3: Wir haben nichts, keine Meldungen. Gute Fahrt.
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3: So richtig Sommer haben wir ja auch noch gar nicht. Ne? Meteorologischer Sommer, der kalendarische kommt ja noch. Also insofern, auch Wetter, das passt schon. Wochenende, Samstagmorgen. Jetzt mit aktueller Musik von Maite Kelly. Ein Kuss in Paris.
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Mamma mia, es ist Wochenende und es könnte vielleicht noch ein bisschen schöner sein, wettertechnisch. Es könnte aber auch deutlich schlechter sein. Also im Grunde sieht das nämlich ganz gut aus. Heute und morgen, so ganz ohne den ein oder anderen Schauer kommen wir wohl nicht aus. Zumindest was den heutigen Samstag angeht. Es gibt aber auch Sonnenschein, also das muss man auch sagen. Und morgen am Sonntag, da könnte es den ganzen Tag über trocken bleiben. Auch bei Sonne und Wolken im Wechsel und die Temperatur, ja, die gehen auch bis 23 Grad maximal, wenn denn die Sonne scheint. Ansonsten wird es ein bisschen weniger geben. Also so sieht das aus, das Wetter an diesem Wochenende. Ne, wie gesagt, also das ist eigentlich ganz ordentlich. Aber jetzt erstmal wach werden. 6:45 Uhr, guten Morgen.

Koleski in HR4 am frühen Morgen, am Samstagmorgen um 6.55 Uhr. Und bis zu den Nachrichten gibt's jetzt noch Helene Fischer. Die hatte es ja bisher noch nie auf Platz 1 in den deutschen Charts geschafft, also alleine. Ne? Also einmal hat sie es geschafft mit Atemlos durch die Nacht. Allerdings zusammen mit der Rapperin Shirin David oder David, ich weiß gar nicht genau, wie sie heißt. Rap ist nicht so mein Ding. Ne? Jedenfalls zu zweit hatten sie es damals geschafft und jetzt hat sie es alleine hingekriegt. Mit ihrem neuen Song Heute Nacht ist jetzt Platz 1. Eine Woche nach der Veröffentlichung direkt auf Platz 1 eingestiegen. Und die Helene ist jetzt natürlich glücklich, hat sie gesagt. Und auch stolz darf sie auch sein. Helene Fischer mit Heute Nacht.

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6: 7 Uhr. Wieder gegenseitige Angriffe in der Golfregion. Papst Leo reist nach Spanien. Deutsches Fußballfrauenteam für WM qualifiziert. Das Wetter, anfangs Sonne, später auch Wolken und teils Schauer bis 23 Grad. Mein Name ist Andreas Gerlach. Guten Morgen. Trotz der vereinbarten Waffenruhe im Irankrieg gehen die gegenseitigen Angriffe in der Golfregion weiter. Das US-Militär teilte mit, es habe iranische Raketen abgewehrt, die in Richtung Kuwait und Bahrain abgefeuert worden seien. Aus Washington Samuel Jakisch.
7: In den beiden attackierten Golfstaaten befinden sich größere Stützpunkte der US-Streitkräfte. Zuvor hatte das US-Militär nach eigenen Angaben 4 iranische Drohnen nahe der Straße von Hormus abgewehrt. Anschließend hätten US-Einheiten Radarstellungen und Überwachungsanlagen auf iranischem Gebiet beschossen. Das US-Verteidigungsministerium rechtfertigt diese Angriffe stets als Selbstverteidigung seiner Truppenpräsenz in der Region.
6: Kritik nach Absage aus Russland. Der ukrainische Präsident Selenskyj hat es als schwach bezeichnet, dass der russische Machthaber Putin nicht zu einem persönlichen Treffen bereit ist. Leider entscheide sich die russische Seite erneut für den Krieg. Der ukrainische Präsident hatte Putin in einem offenen Brief direkte Friedensgespräche angeboten. Der wies das zurück. Er sehe keinen Sinn darin. Getroffen hat Putin nach offiziellen Angaben in dieser Woche Altkanzler Schröder. Er hatte den 82-Jährigen noch einmal als Vermittler im Ukraine-Krieg vorgeschlagen. Der Bundestag sollte in diesem Jahr seine Sommerpause ausfallen lassen, um die geplanten Reformen zu beraten und zu beschließen. Das fordert der Verband der Familienunternehmer. Organisationschefin Ostermann sagte dem Redaktionsnetzwerk Deutschland, dass die meisten Unternehmen bis zum Herbst ihre Investitionen durchrechnen wollen, und zwar auf Basis bestehender Gesetze. Die letzte Sitzung des Bundestags ist am 10. Juli. Die Sommerpause dauert rund 2 Monate. Papst Leo XIV. Ist ab heute zu Besuch in Spanien. Eine Woche will das Oberhaupt der katholischen Kirche das Land bereisen, von Madrid und Barcelona bis hin zu den Kanarischen Inseln. ARD-Korrespondentin Lisa Weiß.
8: Auf den Kanaren kommen besonders viele Menschen nach einer gefährlichen Flucht übers Meer an. Papst Leo, dem das Thema Migration sehr am Herzen liegt, wird dort unter anderem Migrantinnen und Migranten sowie Ehrenamtliche treffen. In Madrid wird der Papst unter anderem eine Anlaufstelle für Obdachlose besuchen. In Barcelona wird der Papst dann mit einer feierlichen Messe den höchsten Kirchturm der Welt einweihen, den Hauptturm der berühmten Basilika Sagrada Familia.
6: Die deutschen Fußballerinnen haben sich für die WM im nächsten Jahr in Brasilien qualifiziert. Das Team setzte sich im vorletzten Gruppenspiel in Köln gegen Norwegen durch. AD-Sportreporterin Martina Knief.
9: Der 2:0-Erfolg gegen Norwegen war ein souveräner, vor allem dank einer starken ersten Halbzeit. Marie Müller traf in ihrem ersten Länderspiel früh zum 1:0. Carlotta Wamser erhöhte nach knapp einer halben Stunde auf 2:0. Die Norwegerinnen kamen kaum einmal gefährlich vor das deutsche Tor.
6: In der Männernationalmannschaft fällt dagegen Jungstar Lennart Karl für die WM aus. Er hat sich im Training in den USA verletzt. Bundestrainer Julian Nagelsmann hat für ihn Hassan Ouedraogo von RB Leipzig nachnominiert. Und das waren die Nachrichten.
5: Unser Wetter in Hessen.
10: Dieser Tag beginnt mit ziemlich viel Sonne, dann kommen aber immer mehr Wolken auf. Das fängt jetzt schon so langsam an und es wird im Laufe des Tages auch einzelne Schauer geben. Aber eben zwischendurch auch Sonnenschein. Und die Höchstwerte 18 bis 23 Grad. Morgen am Sonntag Sonne und Wolken im Wechsel. Die meiste Sonne gibt es im Süden des Landes. Es wird wohl den ganzen Tag über trocken bleiben, so wie es aussieht. Allerdings auch ein bisschen windig. 17 bis 23 Grad. Und am Montag dann viel Sonne. Erst gegen Abend sind ein paar Schauer möglich, bis 27 Grad. Also der Montag ist ein richtig schöner Tag, dann geht es aber wieder bergab. Am Dienstag zwar auch Sonne, allerdings auch Wolken und auch ein paar Schauer sind dabei. Und es wird wieder kühler, bis maximal 21 Grad.
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10: Keine Meldungen, gute Fahrt.
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10: Na, schon Zeitung gelesen? Oder noch dabei? Oder liegt sie schon parat? Also bei mir gehört das zum Frühstück mit dazu, die gute alte Tageszeitung. Ja, die hat's aber nicht so leicht, ne? Also bei mir schon, aber nicht bei den jungen Leuten. Also zumindest in der Regel nicht mehr, ne? Die gucken gerne mal aufs Handy und so. Es geht bergab mit der Zeitung. Oder doch nicht? Das erfahren wir gleich. Schönen guten Morgen.
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0: Guten Morgen.
1: Samstag, Wochenende, HR4, 7 Uhr und 14 Minuten. Und was macht man am frühen Morgen? Natürlich frühstücken und, also ich zumindest, gerne Zeitung lesen. Ganz klassisch, ne? Die Zeitung auf Papier. Gehört bei vielen einfach zu einem guten Start in den Tag dazu. Und schön wäre es doch, wenn das auch so bleiben würde. Aber die Zeitungen, die haben es heutzutage nicht leicht. Die jüngeren Menschen, die machen eher so einen Bogen drum. Ja, gucken halt lieber aufs Handy. Ein Abgesang auf die gute alte Zeitung ist das aber noch lange nicht. Peter Küster aus dem HR4-Team hat für uns mal nachgeforscht.
2: So steht's um die Zeitungen in Hessen.
3: In Hessen werden rund 30 Tageszeitungen gedruckt und dazu kommen noch etliche Regionalausgaben. In den vergangenen Jahren ist die Auflage immer mehr zurückgegangen, inzwischen hat sie sich aber stabilisiert. Die gute Nachricht für alle Papierfans, kein Verlag überlegt zurzeit komplett auf online umzustellen.
2: Lohnt sich Print überhaupt noch?
3: Ja, besonders die Anzeigen bringen den Verlagen noch gutes Geld. Denn schwarz auf weiß funktionieren die besser als Online-Anzeigen. Außerdem vertrauen die Leser und Leserinnen dem Papier mehr und sind auch bereit, Geld für die Printausgabe auszugeben. Online wird eher erwartet, dass alles kostenlos ist.
2: Wie geht's weiter?
3: Einige hessische Verleger investieren gerade massiv in ihre Online-Angebote. Trotzdem wird es die gedruckte Tageszeitung wohl noch lange geben, denn viele lesen einfach gerne Print. Immer mehr angesagt sind Mischmodelle. Werktags gibt's die Zeitung online, am Wochenende auf Papier, wenn man Zeit hat, ganz in Ruhe durchzublättern.

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1: 7.30 Uhr.
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2: Ja, das geht schon mal gut los mit viel Sonnenschein heute Morgen. Es gibt auch so ein paar Wolken und es gibt auch tatsächlich ein paar Nebelfelder. Die sind heute Morgen auch mal mit dabei. Und es wird heute auch noch mehr Wolken geben. Die ziehen so allmählich ins Land rein und es wird im Laufe des Tages dann später am Tag auch einzelne Schauer geben. Da müssen wir uns drauf einrichten. Aber zwischendurch eben auch Sonnenschein. Und die aktuellen Temperaturen, die sehen jetzt ungefähr so aus. Was heißt ungefähr? Die sehen jetzt so aus. In Kassel haben wir 12 Grad, in Fulda 11, in Gießen 10 Grad, Frankfurt 13. Und es geht noch ein bisschen bergauf. 18 bis 23 Grad. Das sind dann heute die Höchstwerte.
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2: Eine Meldung. Vorsicht auf der A4 Erfurt Richtung Kirchheimer Dreieck. Zwischen Friedewald und Bad Hersfeld liegt ein toter Fuchs auf dem linken Fahrstreifen.
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2: Und gleich mit Elvis. Der wird aber nicht singen. Ne? Der bellt nur. Wir stellen den Elvis vor. Das ist ein Hund in Vierbeiner sucht Zweibeiner. Und wer singt bis dahin? Udo Jürgens, Laura Wilde und Dawn.
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1: Er heißt zwar Elvis, aber er kann nicht singen. Er ist ein Schäferhund aus dem Tierheim in Pfungstadt. Und den lernen wir jetzt kennen. Seine Besitzer mussten ihn leider abgeben, weil das Kind der Familie eine Allergie entwickelt hat. Ja, und jetzt sehnt sich Elvis nach einem neuen Zuhause. HR4-Reporterin Jutta Nieswand stellt ihn uns vor.
2: Schäferhund Elvis steht auf einem Feldweg in der Nähe des Tierheims Pfungstadt. Immer noch hechelt er aufgeregt vor sich hin, als hätte er sich noch nicht ganz beruhigt. Denn im Tierheim ist er überfordert, sagt die Tierpflegerin Katrin Muth.
3: Der Elvis ist sehr schnell gestresst. Er ist sehr unglücklich, weil er eingesperrt ist in den Tierheimzwingern. Und er sehr gerne beim Menschen ist. Der ganze Lärmpegel, der ganze Stresspegel im Tierheim, der stresst ihn unwahrscheinlich.
2: Schließlich ist Elvis als Welpe in eine Familie gekommen, hat dort aber aus gesundheitlichen Gründen nicht bleiben können, erzählt Katrin Muth. An das neue Umfeld im Tierheim kann er sich aber kaum gewöhnen. Und das hat sich inzwischen auch auf sein Wesen ausgewirkt.
3: Er ist ein sehr nervöser Hund, hat ein sehr, sehr dünnes Nervenkostüm. Er hat bei uns schon viel gelernt. Es fällt ihm aber sehr, sehr schwer, zur Ruhe zu kommen. Er ist trotzdem sehr gerne beim Menschen, muss aber auch noch viel lernen.
2: Er mag lange, ruhige Spaziergänge, auch wenn er noch etwas Leinenführigkeit lernen muss, insbesondere wenn er anderen Hunden begegnet. Er lehnt sich auch gerne an Menschen an, denen er vertraut, um sich streicheln zu lassen, denn eigentlich ist er ein ganz Lieber.
3: Er ist nie böse zum Menschen, ist ein ganz, ganz toller und netter Hund, der einfach nur ein bisschen Anleitung braucht, wie man sich im Alltag benehmen sollte. Dann schmust er sehr gerne und kommt dann auch zur Ruhe, wenn er merkt, alles um ihn herum fährt runter, dann kann er auch ruhiger werden.
2: Nur im Tierheim Pfungstadt ist genau das kaum möglich, denn um ihn herum sind andere Hunde, die bellen und auf die er dann auch selbst mit Bellen reagiert. Im Zwinger ist er häufig aufgeregt, schläft auch wenig, bellt nicht nur, sondern rennt auch immer wieder hin und her. Inzwischen hat er auch Probleme mit der Bauchspeicheldrüse entwickelt, vermutlich weil er dauergestresst ist. Umso wichtiger wäre bald ein passendes Zuhause für ihn.
3: Wir suchen für den Elvis eine aktive Familie mit wirklich viel Hundeerfahrung, die bereit ist, mit ihm die Hundeschule zu besuchen. Der Elvis ist mit Kindern groß geworden. Aufgrund seines Stressverhaltens hier würde ich aber dazu tendieren, dass Kinder auf jeden Fall größer und standfester sein müssten.
2: Schließlich ist Elvis ein großer Hund, der auch mal jemanden umwerfen könnte. In einem ruhigen Umfeld kann er aber nicht nur entspannter werden, sondern auch wieder ganz gesund.
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0: Grunde ein perfektes Duett. Zwei Stimmen, die fast identisch klingen. Rosanna Perinic und Claudia Jung in HR4. Am Samstagmorgen, 7 Uhr und 50 Minuten haben wir es. Und jetzt gibt's Smokey.
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7: 8 Uhr. Unternehmerverband fordert Wegfall der Sommerpause für Bundestag. Kuwait und Bahrain wieder vom Iran attackiert. Frauenfußballteam schafft WM-Qualifikation. Das Wetter erst sonnig, später wechselhaft mit Schauern, 18 bis 23 Grad. Mein Name ist Andreas Gerlach. Guten Morgen. In diesem Jahr sollte der Bundestag auf seine Sommerpause verzichten und stattdessen weiter an den großen Reformen arbeiten. Das fordert der Verband der Familienunternehmer. Das Redaktionsnetzwerk Deutschland berichtet, dass Verbandschefin Ostermann einen entsprechenden Brief an die Abgeordneten von Union und SPD geschrieben hat. Aus der Nachrichtenredaktion Sebastian König-Beck.
8: Darin heißt es, die relevanten Ausschüsse sollen im Sommer weiterarbeiten, mit dem Ziel, dass noch im August die Reformgesetze verabschiedet werden können. Eigentlich geht der Bundestag von Anfang Juli bis Anfang September in die parlamentarische Sommerpause. Der Verband der Familienunternehmer befürchtet, dass die Reformpläne über die Sommerpause von verschiedenen Interessengruppen zerpflückt werden. Außerdem benötigten die Unternehmen Planungssicherheit.
7: Trotz der vereinbarten Waffenruhe im Irankrieg gehen die gegenseitigen Angriffe in der Golfregion weiter. Das US-Militär teilte mit, es habe iranische Raketen abgewehrt, die in Richtung Kuwait und Bahrain abgefeuert worden seien. Aus Washington Samuel Jakisch.
9: In den beiden attackierten Golfstaaten befinden sich größere Stützpunkte der US-Streitkräfte. Zuvor hatte das US-Militär nach eigenen Angaben 4 iranische Drohnen nahe der Straße von Hormus abgewehrt. Anschließend hätten US-Einheiten Radarstellungen und Überwachungsanlagen auf iranischem Gebiet beschossen. Das US-Verteidigungsministerium rechtfertigt diese Angriffe stets als Selbstverteidigung seiner Truppenpräsenz in der Region.
7: Kritik nach Absage aus Russland. Der ukrainische Präsident Selenskyj hat es als schwach bezeichnet, dass der russische Machthaber Putin nicht zu einem persönlichen Treffen bereit ist. Leider entscheide sich die russische Seite erneut für den Krieg. Der ukrainische Präsident hatte Putin in einem offenen Brief direkte Friedensgespräche angeboten. Der wies das zurück. Er sehe keinen Sinn darin. Papst Leo XIV. Bricht heute zu einem Besuch nach Spanien auf. Eine Woche lang will das Oberhaupt der katholischen Kirche durch das Land reisen. Erste Station ist die Hauptstadt Madrid. Dort wird der Papst vom Königspaar Felipe und Letizia empfangen und anschließend ein Obdachlosenzentrum besuchen. Die deutschen Fußballerinnen haben sich die Teilnahme an der Weltmeisterschaft im nächsten Jahr gesichert. Das Nationalteam qualifizierte sich durch ein 2:0 gegen Norwegen gestern Abend in Köln. Für das deutsche Männerteam steht heute Abend das letzte Testspiel vor der WM an gegen Mitgastgeber USA. Allerdings musste Bundestrainer Julian Nagelsmann personell umplanen. AD-Sportreporter Holger Dahl. Der mir jetzt leider nicht vorliegt, aus welchen Gründen auch immer. Ich versuch's mal schnell. Da ist er.
10: Nach einer schweren Muskelverletzung von Bayern Münchens Lennart Kahl im Abschlusstraining fällt das Top-Talent nun aber sogar für die komplette Weltmeisterschaft aus. Mit Leipzigs Ouedraogo steht auch bereits der Nachrücker fest. Schon vor Karls Ausfall wurde entschieden, dass Manuel Neuer noch nicht gegen die USA ins Nationalmannschaftstor zurückkehren wird.
7: Und das waren die Nachrichten.
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12: Es gibt heute Morgen viel Sonnenschein, es gibt aber auch ein paar Wolken und im Laufe des Tages werden die auch immer mehr. Haben auch ein paar Schauer im Gepäck, aber die Sonne wird auch immer wieder scheinen. Also im Grunde geht so heute das Wetter, ne? Die Höchstwerte 18 bis 23 Grad. Morgen am Sonntag wird es ja eigentlich den besseren Tag geben an diesem Wochenende. Sonne und Wolken im Wechsel. Und am meisten Sonne im Süden und es wird wohl auch trocken bleiben den ganzen Tag, allerdings auch ein bisschen windig. 17 bis 23 Grad. Montag viel Sonnenschein, erst gegen Abend sind ein paar Schauer möglich, bis 27 Grad. Und am Dienstag Wolken, Sonne, einzelne Schauer und auch wieder kühler, bis maximal 21 Grad.
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12: Vorsicht auf der A3 Köln Richtung Frankfurt. Zwischen Limburg Nord und Limburg Süd liegen Gegenstände auf der Fahrbahn.
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12: Guten Morgen. In Rüdesheim und Umgebung, da ist es laut geworden, zumindest vorübergehend. Das liegt an 30.000 Harley-Davidson-Fans. Und was da los ist, das hören wir gleich in ein paar Minuten.

0: Wohin hat man den Hund Elvis? Das war jetzt das Original, der Original Elvis in HR4 am Samstagmorgen. Fachwerk, Fassaden, Kaffeekännchen, Drosselgasse, Souvenirläden und so weiter. Also so kennen wir Rüdesheim am Rhein. Doch seit Donnerstag ist das ein bisschen anders. Da ist das mit dieser Idylle vorbei. Rüdesheim ist fest in der Hand von rund 30.000 Harley-Davidson-Fans aus ganz Europa, mit und ohne Bike, aber mit Festivalcharakter. Und natürlich gibt's auch Ausfahrten auf den kurvigen Sträßchen durchs Mittelrheintal und den Rheingau.
1: Das hier ist jetzt gerade der Sound von Rüdesheim. Ein tiefes Blubbern, leicht unregelmäßig. Musik in den Ohren von Andreas aus Alzey, der sich gerade auf seine Harley-Davidson schwingt.
2: Lauter, laute Mopeds. Es ist für viele wahrscheinlich wie für mich auch ein Jugendtraum, den man sich irgendwann erfüllt.
1: In dichter Reihe parken die Maschinen rechts und links am Straßenrand. Chromglänzend, keine gleich der anderen. Wer ohne Lederkluft, schwere Silberkette oder Totenkopfring angereist ist, kann sich auf einer Flaniermeile an der Brömserburg mit allem Nötigen ausstatten. Michael vom Chapter Wiesbaden-Nassau macht mit zwei Kumpeln die Einlasskontrolle.
3: Die sind alle friedlich, braucht man keine Angst haben. Wir sind keine bösen Rocker.
1: Es sind nicht nur schwere Jungs in schwarzen Kutten hier. Britta zieht den Helm ab und schüttelt ihre blonden Haare aus. Helm, Halstuch und Fingernägel leuchten im selben Farbton wie ihre Harley, die Pink Lady. Für sie ist das hier wie ein Familientreffen, lacht die evangelische Küsterin aus dem Tecklenburger Land.
4: Nein, mit meiner Maschine fahre ich nicht zum Gottesdienst, weil ich wohne direkt nebenan. Aber das Dorf hört mich nach Hause kommen und starten. Die Tuckert, das muss ja auch so sein. Dieses Bup-Bup-Bup, dieses Tuckern, das ist einfach total schön.
1: Sich bei Ausfahrten und Paraden durchs Mittelrheintal den Wind um die Nase wehen lassen, das ist Easy Rider Feeling, freut sich Sabine aus Heidelberg.
5: Es ist eine wunderschöne Gegend, bis zur Mosel hoch, wunderschön. Und das Zweite ist natürlich, dass Rüdesheim so ein tolles Event veranstaltet. Das macht wirklich jedes Jahr Riesenfreude.
1: Angefangen hat alles vor 25 Jahren mit ein paar motorradbegeisterten Freunden aus Rüdesheim. Bis heute stellt ein kleiner Verein das Event auf die Beine zum Selbstkostenpreis. Bernhard Jung ist der Vorsitzende des Vereins Buddies and Bikes.
6: Wir stecken alles immer in die Veranstaltung und wenn was übrig bleibt, haben wir auch schon, sagen wir mal, Kindergarten, einen Betreuungshund oder auch Kirchenglocken davon gespendet.
1: Überhören kann man die dröhnenden Motoren kaum. Mancher Anwohner ist froh, wenn es vorbei ist. Andere stehen am Straßenrand und applaudieren.
0: Tja, das ist das Magic Bike Festival. Heute mit großer Ausfahrt und Musikfeuerwerk am Abend. Nicht nur für die Biker. Unsere Reporterin Birgitta Söhling war das aus Rüdesheim.

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1: Der Karl-Heinz war das. Oder auch Tommy genannt. Tommy, der eigentlich Karl-Heinz heißt. Tommy Steiner und sein aktueller Titel Weil du alles bist. HR4 beim Gongschlag war es 8.23 Uhr. Folgen wir nun Amanda Lear. Follow me.
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1: Schönen guten Morgen.

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2: 8:30.
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3: Ja, dieser Tag beginnt mit recht viel Sonnenschein. Es gibt aber auch ein paar Wolken am Himmel. Teilweise kann es auch neblig sein. Ich bin auch im Nebel heute Morgen hier zum Funkhaus gefahren. Das war wie im Herbst. Und so ein bisschen herbstlich sind auch die Temperaturen aktuell. In Kassel 14 Grad, Bad Hersfeld 12, Fulda 13, Marburg 12, Gießen 13. Am wärmsten ist es im Süden, Frankfurt 15 Grad aktuell. Geht noch ein bisschen bergauf, 18 bis 23 Grad, das sind so die Höchstwerte für heute. Und im Laufe des Tages, das können wir leider nicht verschweigen, wird es tendenziell immer mehr Wolken geben. Und da ist dann auch mal der ein oder andere Schauer mit dabei. Aber zwischendurch auch Sonnenschein, also ganz so schlecht wird das heute nicht, im Gegenteil.
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3: Vorsicht auf der A5 Kassel Richtung Frankfurt. Zwischen Ohmtal-Dreieck und Homberg-Ohm liegen Reifenteile auf dem mittleren und dem linken Fahrstreifen.
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3: Es ist wieder Wochenende oder immer noch, ne? Falls Sie schon seit Donnerstag im Wochenende sind. Schönen Samstagmorgen jedenfalls.
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2: Ja, denn alle wollen ja hin zu Roland Kaiser auf den Hessentag in Fulda, der ja bald schon beginnt. Ne? Großes Open Air, heute in einer Woche. Das ist schon lange ausverkauft, der Roland Kaiser und sein Konzert. Aber wir hatten diese Woche noch ein paar Tickets und eine kleine Aufgabe für Sie. Drei Kaiserlieder erkennen, unseren Kaiser-Hitmix. Und wenn Sie die erkannt haben, dann gab es dafür die begehrten Karten. Hat doch geklappt.

0: Amorum.
1: Also als erstes mein Geheimnis. Als zweites, warum hast du nicht Nein gesagt? Und als drittes Amore mio.
2: Das stimmt.
1: Ja. Sehr schön. Ah, vielen Dank.
3: Alle sind richtig. Damit sind Sie dabei beim ausverkauften Kaiserkonzert in Fulda nächste Woche Samstag.
4: Ja, cool.
3: Ja, cool,
4: das,
3: ne?
4: Das freut mich sehr.
2: Sie haben die Tickets.
1: Super, vielen, vielen Dank. Ich freue mich riesig.
5: Ja, dann allen viel Spaß beim großen Roland Kaiser Open Air auf dem Hessentag in Fulda. Und jetzt ganz ruhig, es ist ja noch nicht vorbei. Nein, bei uns geht's mit ganz viel Kaiser weiter und zwar schon am Montag. Dann haben wir Karten für das Konzert in Kassel auf dem Friedrichsplatz am 20. Juni und dann heißt es wieder:
6: Erkennst du Kaiser, bekommst du Kaiser.

0: Late, die Hardrock-Band, die auch sanft kann. Also relativ sanft, ne? Und jetzt singt ein Lied für uns Andreas Gavalier.
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7: 9 Uhr. Zahl der Organspender in Deutschland gestiegen. Wieder gegenseitige Angriffe in der Golfregion. Viele Kasernen zum Tag der Bundeswehr für Besucher geöffnet. Das Wetter, anfangs Sonne, später auch Wolken und teils Schauer bis 23 Grad. Mein Name ist Andreas Gerlach. Guten Morgen. Bundesweit wird heute auf das Thema Organspende aufmerksam gemacht. So gibt es in Gießen eine Radtour und am Nachmittag eine große Infoveranstaltung vor dem Rathaus. Bundesweit warten weiter mehr als 8000 Menschen auf ein Spenderorgan. Aus der Nachrichtenredaktion Jana Schwarzer.
8: Die gute Nachricht, die Zahl der Organspender ist dieses Jahr etwas gestiegen. Bis Ende Mai haben 452 Menschen nach ihrem Tod Organe gespendet. Ein Plus von 6% im Vergleich zu den ersten Monaten des letzten Jahres. In Hessen gab es 4 Organspender mehr, insgesamt waren es 30. Aber Deutschland liegt im europäischen Vergleich seit Jahren am unteren Ende der Tabelle. Das liegt auch daran, dass in vielen anderen Ländern grundsätzlich jeder als Organspender gilt. Es sei denn, man hat zu Lebzeiten aktiv widersprochen.
7: Der Bundestag sollte in diesem Jahr seine Sommerpause ausfallen lassen, um die geplanten Reformen zu beraten und zu beschließen. Das fordert der Verband der Familienunternehmer. Organisationschefin Ostermann sagte dem Redaktionsnetzwerk Deutschland, dass die meisten Unternehmen bis zum Herbst ihre Investitionen durchrechnen wollen, und zwar auf Basis bestehender Gesetze. Die letzte Sitzung des Bundestags ist am 10. Juli. Die Sommerpause dauert rund 2 Monate. In der Golfregion haben sich der Iran und die USA wieder gegenseitige Angriffe geliefert, obwohl nach wie vor eigentlich eine Waffenruhe gilt. Das US-Militär bombardierte nach eigenen Angaben iranische Radarstellungen. Aus der Nachrichtenredaktion Diana Batani.
9: Damit habe man sich vor weiteren Angriffen schützen wollen, hieß es vom US-Militär. Demnach wurden zuvor 4 iranische Drohnen über der Straße von Hormus abgeschossen. Sie seien eine Bedrohung für die Schifffahrt in der Meerenge gewesen. Das US-Militär sprach außerdem von iranischen Angriffen gegen Kuwait und Bahrain. Von 7 abgeschossenen Raketen wurden demnach 6 abgefangen. Die 7. habe ihr Ziel verfehlt.
7: Am Tag der Bundeswehr heute öffnen 10 Standorte mit Kasernen, Flugplätzen oder Forschungseinrichtungen für Besucher. Auch Verteidigungsminister Pistorius wird dabei sein, unter anderem an der Universität der Bundeswehr in Neubiberg bei München. Die Bundeswehr will mit dem Aktionstag die Verbindung zur Bevölkerung stärken und auch das Interesse von Berufseinsteigern wecken. Allerdings haben Kritiker auch Protestaktionen und Kundgebungen angekündigt. Die deutschen Fußballerinnen haben sich für die WM im nächsten Jahr in Brasilien qualifiziert. Das Team setzte sich im vorletzten Gruppenspiel in Köln gegen Norwegen durch. ARD-Sportreporterin Martina Knief.
10: Der 2:0-Erfolg gegen Norwegen war ein souveräner. Vor allem dank einer starken ersten Halbzeit. Marie Müller traf in ihrem ersten Länderspiel früh zum 1:0. Carlotta Wamser erhöhte nach knapp einer halben Stunde auf 2:0. Die Norwegerinnen kamen kaum einmal gefährlich vor das deutsche Tor.
7: In der Männernationalmannschaft fällt dagegen Jungstar Lennart Karl für die WM aus. Er hat sich im Training in den USA verletzt. Bundestrainer Julian Nagelsmann hat für ihn Assan Ouedraogo von RB Leipzig nachnominiert. Und das waren die Nachrichten.
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11: Die Temperaturen und Niederschlagswerte, die Höchsttemperatur gestern in, Schauenburg bei Kassel hat nichts gemeldet. Ne? Also da gar nichts. Maschinen kaputt, nehme ich mal an. Was machen wir denn da? Gefühlte Temperatur vielleicht, ne? Also Höchsttemperatur gestern, was hatten wir da so ungefähr? Naja, so 15, 16, 17, sowas gefühlt. Ne? Frankfurt jedenfalls gemessen 22 Grad. Tiefstemperatur vergangene Nacht, weiß ich nicht, habe ich geschlafen. In Frankfurt 9 Grad. Und von gestern früh bis heute früh fiel in Vielbrunn 0,4 Millimeter Niederschlag. Frankfurt 0,5, in Gießen 0,2 und in Schauenburg keine Ahnung, aber es fiel bestimmt auch was, garantiert sogar. Es gibt heute viel Sonnenschein, zunächst einmal. Sind auch ein paar Wolken dabei, hier und da sogar noch ein bisschen neblig. Aber im Laufe des Tages werden die Wolken mehr, definitiv. Und es wird wohl auch ein paar Schauer geben. Aber die Sonne ist auch immer mit dabei. Und die Höchstwerte heute zwischen 18 und 23 Grad. Morgen am Sonntag Sonne und Wolken. Am meisten Sonne im Süden des Landes. Es wird, so wie es aussieht, den ganzen Tag über trocken bleiben. Bisschen windig dazu und 17 bis 23 Grad. Am Montag dann viel Sonnenschein. Erst gegen Abend sind wieder ein paar Schauer möglich, bis 27 Grad. Am Dienstag geht es wieder runter mit den Temperaturen, maximal 21 Grad. Dazu ja, wechselhaft Sonne, Wolken und einzelne Schauer.
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11: Keine Meldungen, gute Fahrt.
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11: Gestern Weltpremiere vom Schimmelreiter von Theodor Storm als Musical in Fulda im Schlosstheater. Und wie es war, das werden wir gleich erfahren. Schönen Samstag wünsche ich Ihnen.

0: Willie Nelson in HR4 am Samstagmorgen um 8:45. Jahrhundertsturm an der Nordseeküste und ein Deichgraf, der gegen Naturgewalten, Aberglaube und Neid kämpft. Aus diesem Stoff hat Theodor Storm seine berühmte Novelle Schimmelreiter geschaffen. Und gestern gab es dazu das Musical in einer Weltpremiere, in einer düsteren Inszenierung im historischen Schlosstheater in Fulda.
1: Bevor die Premierenvorstellung losgeht, liegt Nervosität in der Luft. Vor allem bei dem Mann, der die Idee für das Stück hatte, Komponist Dennis Martin.
2: Ich habe so lange auf dieses Projekt hingearbeitet oder ich hatte es zumindest so lange vor, es umzusetzen und Aufregung ist groß.
1: Eine Novelle aus 1888, die im Norden Deutschlands spielt, auf die Bühne nach Osthessen bringen. Ob das wohl klappt? Der Saal füllt sich und nach einer kurzen Ansprache geht es los. Nach dem ersten Lied geht das Licht im Saal plötzlich wieder an. Es gibt Probleme mit der Technik. Die LED-Leinwand mit Spezialeffekten tut nicht das, was sie soll. Nach kurzer Unterbrechung funktioniert aber alles wieder. Und schon in der ersten Szene zieht es einen direkt hoch in den Norden. Ein Sturm kommt auf. Gesungen vom Protagonisten, dem Deichgrafen Hauke. Gespielt von Sascha Kurt. Nebel flutet die Bühne, auf der Leinwand toben Wellen. Im Hintergrund immer zu sehen, der Deich. Die Zuschauer leiden mit dem Deichgrafen Hauke mit, wie er verbissen an einem neuen Deich arbeitet. In der zweiten Hälfte des Stücks hat dann auch der Schimmel seinen großen Auftritt. Das Pferd ist eine Puppe, eine Spezialanfertigung aus Südafrika. Es bewegt sich mit Hilfe von Puppenspielern über die Bühne. Und es spielt eine entscheidende Rolle in der packenden letzten Szene, als Deichgraf Hauke mit ihm in die Fluten reitet. Das Publikum ist begeistert.
3: Voll geflasht, vor allen Dingen von den Effekten tatsächlich, ja.
4: Das Pferd hat Bewegungen gemacht, als wenn es echt wäre.
5: Im Vergleich zu allem anderen, was man hier in Fulda gesehen hat, ist es sehr mystisch, ja. Und man hat es geschafft, die Nordsee nach Fulda zu holen, ja.
0: Der Schimmelreiter läuft noch bis Anfang September im Schlosstheater in Fulda. Und Karten gibt's je nach Kategorie ab rund 40 Euro. Unsere Reporterin Sophia Junginger war bei der Weltpremiere gestern Abend mit dabei.

0: Butterfly. Der Schmetterling von Daniel Gerard. Muss der Schmetterling heute frieren oder nicht? Da gucken wir gleich mal auf die aktuellen Temperaturen nach Andreas Martin und Musik von den McCoys.
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2: Um 9:30 Uhr. Der Tag beginnt heute mit viel Sonnenschein, haben wir schon gemerkt. Es gibt aber auch hier und da ein paar Wolken. Das ist noch nichts Dramatisches. Aber das Problem ist, die Wolken werden mehr im Laufe des Tages. Und die haben auch so ein paar Schauer mit dabei. Aber es gibt auch immer wieder Sonnenschein. Also das ist gar nicht so schlecht heute, der Samstag. Und die aktuellen Temperaturen, die sehen jetzt so aus. In Kassel haben wir 15 Grad, Bad Hersfeld 14, in Marburg 13, wird immer kälter. Es geht aber auch schon wärmer, ne? In Friedberg zum Beispiel 16 Grad oder Wiesbaden 17 oder Gelnhausen schon 18 Grad. Ja, und es wird auch noch ein bisschen raufgehen. Die Höchstwerte heute irgendwo so zwischen 18 und 23 Grad.
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2: Vorsicht, auf der A661 Egelsbach-Oberursel zwischen Frankfurt-Friedberger Landstraße und Preungesheimer Dreieck, da ist ein Hund auf der Fahrbahn. Und Vorsicht auf der B253 Biedenkopf-Dillenburg zwischen Eibelshausen und Wissenbach, da befindet sich ein Pferd auf der Fahrbahn.
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2: Gleich treten wir sie mit den Füßen. Also nicht wir sie, sondern wir alle die Fußmatte. Um die geht's nämlich gleich. Genauer gesagt um die verschiedenen Arten und die Vorzüge. Oder Nachteile, je nachdem.
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1: Wir treten sie täglich mit den Füßen und das ist auch okay, denn dafür sind sie da. Die Fußmatten, das beste Stück vor unserer Haustür, das Wind und Wetter trotzt und unsere Schuhsohlen vom Dreck befreit. Jürgen Scholle aus dem HR4-Team weiß, was es da so alles gibt und wofür die geeignet sind. Man sollte nämlich beim Kauf nicht irgendwas nehmen. Sehr beliebt ist zum Beispiel das hier.
2: Die natürliche für Leisetreter.
3: Das ist die Fußmatte aus Kokosfasern. Der Klassiker für kreative Menschen. Sind ja oft bedruckt mit frechen Sprüchen wie "Du schon wieder" oder "Einbruch lohnt sich hier nicht". Kokosmatten gibt's als stabile Bürstenvariante aus geflochtenem Draht oder als einfache Matte mit Kokosfasern auf Gummi. Das Problem: Fußmatten aus Kokosfasern leiden schnell unter Haarausfall und wollen regelmäßig gebürstet, ausgeklopft und gepflegt werden. Und bei Regenwetter werden sie auch schnell mal schmierig und rutschig.
2: Der Allrounder für jeden Auftritt.
3: Die Synthetik-Fußmatte ist seit Jahren sehr angesagt. Gute Synthetikmatten sind quasi unkaputtbar. Mhm. Die halten Wind- und Wetterstand, die sind sehr strapazierfähig. Und sie sorgen für trockene Sohlen. Eine gute Fußmatte ist so durstig, dass sie bis zu 5 Liter Wasser aufsaugt. Viele Synthetikmatten können wir auch in die Waschmaschine packen. Nur wenn sie mal abgelatscht ist, dann landet die Synthetikmatte im Restmüll. Recycling quasi ausgeschlossen.
2: Die grobe für Stampfer.
3: Der Fußabtreter mit Gumminoppen, Rillen oder Borsten ist für die ganz harten Fälle. Der bürstet die Schuhsohlen sauber und kann einiges ab. Also die ideale Fußmatte für Hobbygärtner, Handwerker und natürlich nach einer matschigen Gassi-Runde mit dem Hund im Park. Richtig gute Fußabtreter sind extrem stabil und hoch genug, damit sich auch einiges an Schmutz in ihnen sammeln kann. Allerdings werden solche groben Fußabtreter dann auch mal schnell zur Stolperfalle. Gerade weil sie so hoch sind. Also immer gut aufpassen.

0: Secret Service in HR4 und gleich Christina Bach. Hörst du denn immer noch Michael Mayer? Ja, das muss ja nicht sein. Dieter Voss ist doch schon da. Guten Morgen.
1: Schönen guten Morgen, liebe Hörer und Hörer. Morgen Michael.
0: Ja, dann machen wir weiter, ne?
1: Ja, mach ich gerne.
0: Danke. Das war der Samstagmorgen mit, ist ja auch egal. Jetzt kommt Dieter. Schönen Tag noch.

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10: 10 Uhr. Viele Aktionen zum Tag der Organspende heute. Unternehmerverband fordert Wegfall der Sommerpause für Bundestag. Papst Leo besucht Spanien. Das Wetter erst sonnig, später wechselhaft mit Schauern, 18 bis 23 Grad. Mein Name ist Andreas Gerlach. Die Zahl der Organspender in Deutschland ist zuletzt leicht gestiegen, aber noch immer warten tausende Menschen auf ein Spenderorgan. Deshalb wird heute mit Aktionen und Infoveranstaltungen auf das Thema aufmerksam gemacht. Zum Beispiel mit einer Radtour, die jetzt in Gießen beginnt. HR-Reporter Alexander Gottschalk.
11: Rund 300 Radfahrerinnen und Radfahrer sind mit dabei und fahren etwa 60 Kilometer vom Gießener Uniklinikum aus nach Bad Nauheim und dann wieder zurück zur Bühne vor dem Gießener Rathaus. Hier findet ab 15.30 Uhr eine Abschlusskundgebung statt, bei der auch Menschen sprechen werden, die selbst ein Spenderorgan bekommen haben. In Hessen haben letztes Jahr nur 64 Menschen nach ihrem Tod Organe gespendet. Laut dem hessischen Gesundheitsministerium stehen aktuell aber mehr als 600 Menschen auf der Warteliste.
10: Die Zahl politisch motivierter Straftaten in Deutschland hat offenbar einen neuen Höchststand erreicht. Laut Recherchen der Welt am Sonntag registrierten die Behörden im vergangenen Jahr mindestens 85.000 Delikte. Innerhalb von 10 Jahren habe sich die Zahl damit mehr als verdoppelt. 2015 wurden noch knapp 39.000 politisch motivierte Straftaten festgestellt. Die Hälfte der registrierten Delikte gilt als rechtsextrem motiviert. Allerdings, die Zahl linksextremer Taten legte um rund 35% zu. In diesem Jahr sollte der Bundestag auf seine Sommerpause verzichten und stattdessen weiter an den großen Reformen arbeiten. Das fordert der Verband der Familienunternehmer. Nach ARD-Informationen hat Verbandschefin Ostermann einen entsprechenden Brief an die Abgeordneten von Union und SPD geschrieben. Aus der Nachrichtenredaktion Sebastian König-Beck.
12: Darin heißt es, die relevanten Ausschüsse sollen im Sommer weiterarbeiten, mit dem Ziel, dass noch im August die Reformgesetze verabschiedet werden können. Eigentlich geht der Bundestag von Anfang Juli bis Anfang September in die parlamentarische Sommerpause. Der Verband der Familienunternehmer befürchtet, dass die Reformpläne über die Sommerpause von verschiedenen Interessengruppen zerpflückt werden. Außerdem benötigten die Unternehmen Planungssicherheit.
10: In der Golfregion hat es in der Nacht neue Angriffe gegeben. Es gibt Berichte über Explosionen in Kuwait und Bahrain. Von der kuwaitischen Armee heißt es, die Luftabwehr habe feindliche Drohnen und Raketen abgefangen. Die Revolutionsgarden im Iran teilten mit, sie hätten Stützpunkte am Golf attackiert, als Reaktion auf US-Angriffe auf iranische Radaranlagen. Papst Leo XIV. Ist ab heute zu Besuch in Spanien. Eine Woche will das Oberhaupt der katholischen Kirche das Land bereisen, von Madrid und Barcelona bis hin zu den Kanarischen Inseln. ARD-Korrespondentin Lisa Weiß.
13: Auf den Kanaren kommen besonders viele Menschen nach einer gefährlichen Flucht übers Meer an. Papst Leo, dem das Thema Migration sehr am Herzen liegt, wird dort unter anderem Migrantinnen und Migranten sowie Ehrenamtliche treffen. In Madrid wird der Papst unter anderem eine Anlaufstelle für Obdachlose besuchen. In Barcelona wird der Papst dann mit einer feierlichen Messe den höchsten Kirchturm der Welt einweihen, den Hauptturm der berühmten Basilika Sagrada Familia.
10: Und das waren die Nachrichten.
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14: Erst viel Sonne heute, bald mehr Wolken und ab dem Mittag muss mit einzelnen Schauern gerechnet werden. Die Temperaturen heute 18 bis 24 Grad, Glashütten 19 Grad, Gladenbach 21 Grad und Firnheim 24 Grad. Morgen am Sonntag Richtung Süden freundlich, Richtung Norden zum Teil auch dichte Wolken und Richtung Norden ist es auch windig. Am Montag erst Sonne, gegen Abend Gewitter, es wird wärmer, 21 bis 27 Grad am Montag. Am Dienstag eher wieder wechselhaftes Wetter und auch wieder kühler.
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14: Es gibt keine Meldungen.
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14: Schönen guten Morgen. Ja, sie liest die nie, die vielen Briefe, die Mona Lisa. Die Mona Lisa im Louvre in Paris, die bekommt jede Menge Fanpost. Die hat sogar einen eigenen Briefkasten. Besucherinnen und Besucher hinterlassen ihre Nachricht und drücken darin oft aus, wie fasziniert sie von der Mona Lisa sind, von ihrem Lächeln, ihren Augen und so weiter. Die Flippers haben der Mona Lisa, glaube ich, noch keinen Liebesbrief geschrieben, aber noch viel besser. Sie haben sie in einem Lied verewigt und das wurde prompt ein Hit. Und das hören wir jetzt. Schönen Samstagvormittag wünsche ich.
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0: sind die süß, Kätzchen, ne? Ja, was ist für Katzen sind das? Katzen oder Wildkatzen? Ja, und wie unterscheiden die sich überhaupt, ne? Und was hat es mit den Schildern auf sich, die man jetzt hier und da in den Wäldern Nordhessens sieht? Wildkätzchen bitte im Wald lassen. Ja, bitte sehr, wer will die denn mitnehmen? Na, es gibt solche Menschen. Nun, Antworten auf meine Fragen hat HR4-Reporter Jens Wellhöhner. Er war für uns mit einem Experten unterwegs, und zwar auf dem Hohen Meißner. Das ist ein typisches Wildkatzenrevier.
1: Hoch oben auf dem Plateau des Hohen Meißners. Jörg Brauneis sieht hier immer wieder Wildkatzen, die Futter für ihre Jungen suchen. Der Arzt aus Eschwege ist seit vielen Jahren Experte für die scheuen Tiere.
2: Die Wildkatze ist ein absoluter Sympathieträger. Bei mir auf jeden Fall, aber ich denke auch bei den allermeisten Menschen ist das so.
1: Wir gehen über eine große Wiese mit blühenden Orchideen und im Hintergrund ist dichter Wald.
2: Sie jagen gerne auf den Wiesen. Wenn es natürlich zu sumpfig wird, wie hier in den moorigen Teilen der Butterwiese, nasse Pfoten kriegen sie nicht allzu gerne.
1: Wildkatzen mit ihrem getigerten Fell werden von Wanderern oft mit Hauskatzen verwechselt. Dabei sind sie zu unterscheiden, wenn man genau hinschaut, sagt Jörg Brauneis.
2: Wildkatzen sind auch im Körperbau oft massiger als Hauskatzen. Und sie haben halt diesen klassischen Wildkatzenschwanz, diesen buschigen, langen Schwanz, der diese typischen schwarzen Ringel hat um den Schwanz und auch ein schwarzes Ende hat. Und wenn man sie weit ab menschlicher Siedlungen findet, ist es zu 95% immer eine Wildkatze.
1: Jetzt schaut er aufmerksam in den Wäldern nach Katzenmüttern, die ihre Jungen versorgen.
2: Das kann zum Beispiel unter einem Windwurfteller sein, einer gestürzten Fichte, aber auch ein Reisighaufen oder manchmal sind das auch die Holzpolter, die die Förster am Weg lagern nach dem Holzeinschlag.
1: Die jungen Kätzchen sehen sehr niedlich aus. Es kommt auch immer wieder mal vor, dass Wanderer Kätzchen mitnehmen, die scheinbar von ihren Eltern verlassen worden sind. Das kennt auch Malte Zirpel vom Geonaturpark Frau Holleland, in dem der Hohe Meißner liegt. Er stellt klar,
3: die Mutter, also das Elterntier, das geht auf Jagd und sie kommt dann wieder zurück. Also da brauchen entsprechend Wanderer, also brauchen wir keine Sorgen haben, dass die Tiere dann verlassen sind und nicht behütet werden, sage ich mal.
1: Der Geonaturpark hat auch schon Schilder aufgestellt mit der Bitte, die Kätzchen nicht mitzunehmen. In der Dämmerung hat man die besten Chancen, Wildkatzen zu sehen. Wenn sie auftauchen, am besten ruhig stehen bleiben und den Anblick genießen.
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Was sagen alle, die sie mal erlebt haben? Junge Frau, Kavila Wiener, geboren in Kenia, aufgewachsen in Deutschland, hochmusikalisch, hat schon mit Weltstars gearbeitet, also im Background-Chor gesungen und hat dann auch gesagt, na ja, also ich kann auch alleine. Ne? Und dann ging's los mit ihrer Solokarriere und man sagt, sie bringt jede Bühne zum Leuchten. Und sie hat halt eine große Ausstrahlung. Hm? Kavila Wiener, ja, dann lassen wir sie doch mal strahlen hier bei uns in HF4 jetzt mit ihrem Lied Danke für jede Sekunde.

10:27 HR4 mit einer weiteren Meldung aus dem Verkehrszentrum. Vorsicht auf der A5 Kassel Richtung Frankfurt am Westkreuz. Frankfurt in der Verbindung zur A648 Richtung Eschborn steht ein defekter PKW auf dem rechten Fahrstreifen.

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4: Um 10.31 Uhr Vorsicht auf der A5 Kassel Richtung Frankfurt am Westkreuz Frankfurt in der Verbindung zur A648 Richtung Eschborn steht noch immer ein defekter Pkw auf dem rechten Fahrstreifen. A7 Fulda Richtung Würzburg zwischen Fulda Dreieck und Bad Brückenau-Volkers 2 Kilometer Stau ab der Raststätte Utrichshausen.
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4: Schönen guten Morgen, herzlich willkommen bei uns. Ja, der Sommer kommt etwas gebremst daher im Moment. Die Meteorologen sprechen von einer Westwetterlage. Von Westen her erreicht uns ein Tief nach dem nächsten. Das heißt, die kommen vom Atlantik und nehmen dort Wasser auf, die Wolken. Und dann gibt's halt mal einen Schauer oder so. Ich hab's gestern schon mal gesagt, sehen wir es positiv. Denn noch braucht die Natur viel Wasser, um sich weiter zu entfalten, zu blühen, zu grünen und so weiter. Unsere Wälder, auch die Landwirtschaft, die freuen sich doch über jeden Tropfen. Und ich denke, der Sommer, der hat noch viel Zeit, auch mal ein bisschen sich zu fangen und stabiler daherzukommen. Viel Sommergefühl jetzt hier musikalisch bei uns mit Andy Borg.
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0: Über den Dächern von Frankfurt, ja, muss die Freiheit wohl grenzenlos sein. Nur, liebe Hörner und Hörer, auf viele Dächer, Terrassen, Balkone und so weiter kommt man normalerweise ja gar nicht. Heute ist das anders. Beim Rooftop Day in Frankfurt geht's hoch hinauf auf angesagte oder auch selten zugängliche Dachterrassen oder Türme und so weiter. Eduard Singer von der Stadt kann uns ein paar Beispiele nennen.
1: Also wir haben 47 Rooftops, Balkone am Start. Und das höchste ist sicherlich das Tower 185 oder auch das Hotel NH direkt am Gleisdreieck. Das sind sozusagen so die ganz Großen.
0: Es sind ja nicht nur die bekannten Hochhaus- und Hotelbars, auf die man ja mehr oder weniger immer kann, sondern es sind ja auch Orte, zu denen man sonst nicht kommt. Welche Highlights gibt es denn da, Herr Singer?
1: Also zum Beispiel ist dieses Jahr auch der Römerbalkon dabei, bekannt aus Feierlichkeiten der deutschen Nationalmannschaft oder der Eintracht, wenn mal wieder was gewonnen wurde. Der OB-Bürgermeister-Balkon ist dabei, das Jüdische Museum ist dabei, ja, in der Altstadt noch das eine oder andere, das Karikaturmuseum ist dabei.
0: In der Altstadt gibt's ja auch das Belvedärchen, auf das man heute gehen kann. Was ist das denn?
1: Ja, das Belvedärchen ist tatsächlich, das gehört zur Goldenen Waage. Da gibt's auch eine wunderbar versteckte Terrasse.
0: Müssen wir allen Nicht-Frankfurtern sagen, die Goldene Waage ist ein altes Frankfurter Haus, das wieder aufgebaut wurde, ne, im Zuge der Altstadtsanierung.
1: Ganz genau so ist es, ja. Der Zugang ist durchs Stolze Museum und das ist eben auch geöffnet und tatsächlich auch mit freiem Eintritt.
0: Was auch nochmal ein besonderer Grund ist, heute mal auf die Dächer von Frankfurt zu gehen und das alles zu nutzen, was Sie anbieten. Nicht nur Dächer, sondern auch Führungen, Aktionen. Haben Sie da, Herr Singer, auch noch mal ein Beispiel für uns?
1: Ich habe den Tower 185 schon erwähnt. Hier gibt's Yoga mit einer absoluten, wunderbaren Aussicht. Die Primus-Linie ist am Start. Also man kann die Perspektive logischerweise auch vom Main aus sehen. Und auch das Vor möchte ich noch mal rausstellen.
0: Das ist das neue Hochhausensemble in Frankfurt.
1: Das ist ganz genau. Das ist das neue Hochhausensemble. Dort ist das allererste Mal die Dachterrasse tatsächlich zugänglich.
0: Viele Orte, die so einfach frei zugänglich sind, aber es gibt auch Orte, da muss man sich vorher anmelden. Wo macht man das am besten, Herr Singer?
1: Es gibt ja eine zentrale Homepage, rooftopday.de. Da wird auch angezeigt tatsächlich, was barrierefrei ist oder barrierearm ist und wo kann ich mich melden oder anmelden, falls es überhaupt notwendig ist.
0: Frankfurt von oben, von 16 Uhr heute Nachmittag bis heute Abend 22 Uhr, ist in Frankfurt wieder der Rooftop Day mit vielen Adressen und vielen Aktionen. Darüber habe ich mit Projektleiter Eduard Singer gesprochen. Herr Singer, Dankeschön und viel Erfolg.
1: Wir freuen uns sehr.
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laden uns die Carpenters wieder ein auf eine wilde Party nach Louisiana. Es geht an ein Flussufer, einem Bayou. Und auf dieser Party gibt es neben Musik Spezialitäten der amerikanischen Südstaaten, der kreolischen Küche. Und da singen die Carpenters zum Beispiel von Fillet Gumbo. Das ist ein Eintopf, den man dort kennt. Sie singen vom Crawfish Pie, ein Langustenkuchen. Und sie singen natürlich, das ist der Titel, von Jambalaya. Das ist ein Reisgericht, ähnlich wie die spanische Paella. Na, da sage ich mal, guten Appetit!

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7: 11 Uhr. Politische Straftaten erreichen offenbar Rekordwert. Unternehmer fordern keine Sommerpause für den Bundestag. DFB 11 steht vor letztem Test vor der Fußball-WM. Das Wetter, später mehr Wolken und einzelne Schauer bis 24 Grad. Mein Name ist Katja Irle. Die Zahl politisch motivierter Straftaten hat offenbar einen neuen Höchststand erreicht. Wie die Welt am Sonntag berichtet, registrierten die Behörden im vergangenen Jahr mindestens 85.000 Fälle. Aus der Nachrichtenredaktion Jonas Valentin Weber.
8: Gegenüber 2024 ist die Zahl der politisch motivierten Straftaten damit nur leicht gestiegen. Nimmt man als Vergleich aber 2015, so hat sich die Zahl in den vergangenen 10 Jahren mehr als verdoppelt. Als Hauptgründe dafür, dass Hass, Beleidigungen und auch Angriffe auf politische Gegner im vergangenen Jahr weiter zugenommen haben, verweisen Ermittler laut der Zeitung auf den Bundestagswahlkampf und die Zuspitzung im Nahostkonflikt.
7: Die Zahl der Organspenden in Deutschland ist gestiegen. Nach Angaben der zuständigen Stiftung wurden von Januar bis Mai 1.405 Organe gespendet. Das sind rund 12% mehr als im gleichen Zeitraum im letzten Jahr. In Hessen waren es 95 Spenderorgane. Das ist ein Plus von fast 40%. Trotzdem gibt es immer noch zu wenige Organspenden in Deutschland. Deshalb wird heute bundesweit dafür geworben. Der Verband der Familienunternehmer fordert, dass der Bundestag noch im Sommer über die geplanten großen Reformen der Regierung entscheidet. Dafür sollte das Parlament auf seine Sitzungspause verzichten. Aus dem ARD-Hauptstadtstudio Jan-Frederik Willems.
9: Die Lobbyorganisation macht jetzt Druck. Um Investitionen ordentlich kalkulieren zu können, müssten die Betriebe noch vor dem Herbst Bescheid wissen, wie die geplanten Reformen genau aussehen, sagt der Verband. Die Sommerpause des Bundestags geht in der Regel von Juli bis August. Die Zeit ist keine Ferienzeit. Die Abgeordneten widmen sich in den Wochen ihren Wahlkreisen und bereiten ihre parlamentarische Arbeit im Herbst vor. In besonders dringenden Fällen kann der Bundestag auch im Sommer zusammengerufen werden. In der Vergangenheit war das etwa der Fall, als die Griechenlandhilfen während der Eurokrise im Parlament beschlossen werden mussten.
7: Kritik nach Absager aus Russland. Der ukrainische Präsident Selenskyj hat es als schwach bezeichnet, dass der russische Machthaber Putin nicht zu einem persönlichen Treffen bereit ist. Leider entscheide sich die russische Seite erneut für den Krieg. Der ukrainische Präsident hatte Putin in einem offenen Brief direkte Friedensgespräche angeboten. Der wies das zurück. Der Weltverband FIFA rudert nach massiver Kritik zumindest teilweise bei den WM-Regeln zurück. In den USA und in Kanada dürfen Fans nun doch Flaschen mit ins Stadion nehmen. Konkret erlaubt seien Einwegflaschen aus Weichplastik bis 590 Milliliter Fassungsvermögen. Vor ein paar Tagen hieß es noch, dass die FIFA das Mitbringen selbst leerer Flaschen verbietet. Begründet wurde das mit Sicherheitsbedenken. Letztes Testspiel für die deutsche Fußball-Elf vor Beginn der WM. In Chicago tritt das Team von Bundestrainer Julian Nagelsmann heute Abend gegen die USA an. Jungstar Lennart Kahl fällt verletzungsbedingt das komplette Turnier aus. ARD-Sportreporter Holger Dahl.
10: Schon vor Karls Ausfall wurde entschieden, dass Manuel Neuer noch nicht gegen die USA ins Nationalmannschaftstor zurückkehren wird. In der kommenden Woche soll Neuer aber wieder zur Verfügung stehen. Trotz der Probleme soll es in Chicago möglichst mit einer überzeugenden Leistung und einem Sieg gegen WM-Gastgeber USA weiteren Schwung geben. Anstoß ist um 20.30 Uhr deutscher Zeit und damit 13.30 Uhr Ortszeit.
7: Das waren die Nachrichten.
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11: Erst viel Sonne, bald mehr Wolken. Ab dem Mittag muss auch mit einzelnen Schauern gerechnet werden. Die Temperaturen 18 bis 24 Grad, Glashütten 19 Grad, Gladenbach 21 Grad und Firnheim 24 Grad. Morgen am Sonntag Richtung Süden freundlich, Richtung Norden auch dichtere Wolkenfelder. Und Richtung Norden ist es auch windig. Am Montag erst Sonne, gegen Abend Gewitter, aber wärmer insgesamt am Montag, dann 21 bis 27 Grad. Dienstag wechselhaft und wieder etwas kühler.
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11: A7 Fulda Richtung Würzburg, zwischen Fulda Dreieck und Bad Brückenau-Volkers, 3 Kilometer Stau ab der Raststätte Utrichshausen.
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11: Guten Morgen, herzlich willkommen. Ja, er führt uns jetzt in seine Heimat, DJ Ötzi. Er ist ja seiner Heimat Tirol sehr verbunden. Dort ist er geboren, ne, in St. Johann in Tirol. Dort ist er aufgewachsen und dort in Tirol hatte er auch seine ersten musikalischen Auftritte als DJ auf den höchsten Höhen der Skigebiete dort. Und irgendwann war er in den höchsten Höhen der Hitparaden. Ne? Also, machen wir mit DJ Ötzi gemeinsam einen Ausflug nach Tirol.
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0: 11:15 Minuten, HR4 mit weiteren Meldungen aus dem Verkehrszentrum. Vorsicht auf der A3 Köln Richtung Frankfurt. Zwischen Kelsterbach und Frankfurter Kreuz liegen Fahrzeugteile auf dem linken Fahrstreifen. Und Vorsicht auf der A661 Oberursel Richtung Egelsbach. Zwischen Oberursel und Bad Homburg laufen Personen auf der Fahrbahn herum. Soweit diese Meldungen. Ja, mit anderen zusammen, liebe Natur, ist man weniger allein. Das gilt auch fürs Wohnen. Und wenn jung und alt zusammenwohnen, hat das natürlich viele Vorteile. Da spricht man ja vom sogenannten Mehrgenerationenwohnen. Ne? Wir blicken jetzt mal auf ein sogenanntes Mehrgenerationenwohnprojekt. Und das Besondere, bei diesem Projekt wohnt man, lebt man auf einem ehemaligen Klostergelände in Niedertal, in der Wetterau, im ehemaligen Kloster Ilbenstadt. Knapp 50 Mieterinnen und Mieter sind schon eingezogen, ein paar werden noch gesucht. Ja, was ist denn der Reiz und wie geht's dazu?
1: Wenn Markus Reichold für seine 4 Kinder Spaghetti mit Tomatensoße kocht, dann sitzt die Familie meistens nicht alleine am Tisch. Nachbar Markus Daum von oben wird eingeladen.
2: Hi. Schönen guten Tag alle miteinander.
1: Und Ingrid Meyer aus einer anderen Wohneinheit schneit plötzlich zur Tür herein. Denn die steht in den insgesamt 35 Wohnungen in der Regel immer offen. Und genau das schätzt Markus Reichold an dem Wohnprojekt.
3: Er ist so ungezwungen. Man kann einfach machen, was man will. Und man kann raus in den Garten gehen, sich ums Gemüse kümmern. Man kann Leute treffen, man kann Nachbarn treffen, gute Gespräche führen. Und das ist so eine ungezwungene Atmosphäre.
1: Über 10 Jahre lang hat eine Baugenossenschaft an dem Projekt geplant, bis dieses einmalige Wohnprojekt Anfang des Jahres endlich fertig war. Die 79-jährige Ingrid Meyer war von Anfang an dabei.
2: Es gibt junge Kinder, mit denen ich gerne was zu tun habe. Es gibt ältere Menschen, mit denen man sich austauscht. Und es gibt viele gemeinsame Sachen, die man halt auch unternimmt und macht. Vor allen Dingen der große Garten, das ist meine Leidenschaft.
1: Der Garten ist vereinsgetragen, 6000 Quadratmeter groß und die Bewohner können selbst angebautes Biogemüse ernten. Es gibt 36 verschiedene Gemüse- und Salatsorten. Auf der rund 900 Jahre alten Klosteranlage ist bereits fast alles vermietet. Eine 180 Quadratmeter Wohnung ist noch frei, 2800 Euro Kaltmiete. Im Schnitt kostet der Quadratmeter hier 15 bis 17 Euro. Dafür ist alles neu und hochwertig in Klima-Bio-Qualität gebaut und renoviert. Und die Bewohner können die gesamte Anlage nutzen. Deshalb ist auch Markus Daum mit seiner Familie aus Frankfurt hierher gezogen.
4: Natürlich kannte man die Menschen in der Nachbarschaft, aber es gab nicht so die Verbindlichkeit. Und hier ist es einfach ganz anders. Hier wohnen wir in dieser Wohngemeinschaft. Wenn man mal Hilfe braucht, Unterstützung braucht, dann haben wir Gruppen, in denen wir das reinschreiben und innerhalb von einer Minute, zwei Minuten ist schon die Antwort da.
1: Insgesamt wirkt hier alles sehr idyllisch. Man trifft sich zum Waffelbacken im Hof, ein Schwätzchen hier, eine Nachbarschaftshilfe da, Kinder, die frei spielen und sich immer auf dem Gelände irgendwo verabreden können. Und doch, eine Sache scheint für die Idylle am Ende ausschlaggebend zu sein. Jeder ist mal froh, dass er bei Bedarf die Tür auch schließen und sich in seine eigenen 4 Wände zurückziehen kann.
0: Ja, das glaube ich. Das muss dann auch mal sein, dass man auch mal nur für sich ist. Das ist klar. Das Mehrgenerationenwohnprojekt auf dem Gelände des ehemaligen Klosters Ilbenstadt in Niddertal. HR4-Reporterin Eva Rösler war für uns dort. Hau.

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1: Um 11:31 Uhr, Vorsicht auf der A3 Köln Richtung Frankfurt. Zwischen Kelsterbach und Frankfurter Kreuz liegt eine Radkappe auf der Fahrbahn. Und weitere Meldungen kommt gerade aktuell rein. Vorsicht auf der A661 Oberursel Richtung Egelsbach. Zwischen Oberursel und Bad Homburg laufen Personen auf der Fahrbahn herum. Vorsicht auf der Bundesstraße 42 Rüdesheim Richtung Wiesbaden. Zwischen Österreich-Winkel und Österreich befindet sich ein Radfahrer auf der Fahrbahn. Und A7 Fulda Richtung Würzburg. Zwischen Fulda Dreieck und Bad Brückenau-Volkers. 5 Kilometer Stau ab der Raststätte Utrichshausen.
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1: Herzlich willkommen bei uns. Ja, ich muss es gestehen, ich habe es nicht rausgefunden. Ne? Ich habe eine Frage bekommen aus Ihrem Kreis, liebe Hörerinnen und Hörer, warum Lobo Lobo heißt. Lobo, der Musiker aus den USA, den wir jetzt hören. Und Lobo ist Spanisch und heißt der Wolf. Aber warum Lobo Lobo heißt? Also mit bürgerlichem Namen ist es Roland Kendler-Voy. Das habe ich nicht rausfinden können. Und ich habe mich auch erkundigt bei vielen Kolleginnen und Kollegen. Nee, es ist allgemein nicht bekannt. Ne? Auch im Internet steht nichts. Ich muss ihm mal schreiben. Das sollte ich wirklich mal machen. Und dann kann ich es Ihnen erzählen. Aber dass ich das jetzt nicht erklären kann, schmälert ja nicht die Freude an einem seiner Hits. I'd love you to want me.
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0: Tja, wir haben auch noch keins, ne? Zu Hause. Glasfaser fürs Internet. Aber ich muss ehrlich sagen, bei uns ist es doch zumindest verfügbar. Muss nur noch einiges mit der Hausgemeinschaft geklärt werden. Aber es gibt hier bei uns in Hessen mit Blick auf die Verfügbarkeit von Glasfaser noch etliche weiße Flecken auf der Landkarte. Nun, dazu gehört zum Beispiel Oberaula im Schwalm-Eder-Kreis. Dort gedulden sich die Menschen in 5 Ortsteilen seit gut 4 Jahren. Und wir können sagen, der Geduldsfaden, der ist inzwischen eigentlich schon gerissen. Was ist da los?
1: Wenn Reinhard Robert in Oberaula Ibra etwas im Internet sucht, kann es schon mal etwas dauern. Schnelles Internet per Glasfaser? Fehlanzeige.
2: Naja, es gibt ja hier nur einige Online-Versandhändler, die auch zu uns hier liefern. Und wenn man dort was bestellen möchte, muss man schon ein wenig Zeit mitbringen. Also da gibt es auch ab und zu mal diesen Pausenhund, der eingeblendet wird. Der ist uns hier allen bekannt.
1: Reinhard Robert hat wie viele hier einen Vorvertrag unterschrieben, vor 4 Jahren. Bei der Firma TNG. Die sprach in ihrem Schreiben von einer einmaligen Chance und ließ nach der Unterschrift nichts mehr von sich hören. Der 54-Jährige sorgt sich um seinen Sohn, der gerade in der Ausbildung ist.
2: Insbesondere, wenn ich so in die Zukunft blicke. Also mein Sohn lernt einen Ingenieurberuf, der auch dann einmal die Aufgabe hat, in Homeoffice gewisse Aufgaben erfüllen zu wollen, zu können. Das wird halt wirklich ein Problem für den. Also das kann der hier nicht.
1: Das Unternehmen TNG sagt, in Ibra und Oberaula sei man weiterhin in der Planung, 4 Jahre später. Dass hier noch etwas passiert, daran glaubt Oberaulas Bürgermeister schon lange nicht mehr. Die insgesamt 5 betroffenen Ortsteile haben sich mit 5 Bürgermeistern zusammengetan und nehmen das Ruder jetzt selbst in die Hand.
3: Das ist ein relativ komplexes Verfahren. Also es muss quasi von staatlicher Seite nochmal festgestellt werden, dass hier kein privatwirtschaftlicher Ausbau erfolgt. Und wenn das der Fall ist, dann ist der Staat auch bereit, Fördermittel zu geben, Bund und Land, in Summe bis zu 90%.
1: Bis zu 17.000 Menschen in der Region sind betroffen, schätzt der Bürgermeister. Und die fragen auch häufiger mal im Rathaus nach, warum nichts passiert.
3: Ich kann natürlich die Enttäuschung vieler Bürger nachvollziehen, die sagen, naja, die Firma hat uns damals gesagt, wahrscheinlich bis Ende 2024 werden die Baumaschinen rollen. Aus heutiger Sicht würde ich sagen, wir hoffen, dass in 2028 gebaut wird.
1: Nochmal mindestens 2 Jahre warten. Auch Reinhard Robert hofft, dass es irgendwann mal losgeht mit dem Glasfaserausbau in Ibra und den 4 anderen Ortsteilen rund um Oberaula.
0: Warten auf Glasfaser. HR4-Reporter Arne Pollmann war für uns in Oberaula.

Machen wir doch mal gemeinsam eine Zeitreise. Wegen der nächsten Musik geht's ins Jahr 1958. 1958, nur mal so ein paar Schlagzeilen. Da sind doch tatsächlich schon die ersten Autotelefone auf den Markt gekommen, ne? Aber das waren Kaventsmänner. Männer, die haben 20 Kilo gewogen und haben 5000 Mark gekostet, was damals unglaublich viel Geld war. Zum Vergleich, ein Kleinwagen, VW Käfer, hat 1958 4600 Mark gekostet, ne? Kino, 1958, das Wirtshaus im Spessart hat in die Kinos gelockt mit Lilo Pulver, die dafür einen Filmpreis bekommen hat. Und nun komme ich endlich zur Musik. Die Carlin Twins haben 1958 nicht nur einen Hit, sondern einen Welthit landen können. Und den hören wir jetzt. When?

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7: 12 Uhr. Politische Straftaten erreichen offenbar Rekordwert. Unternehmer fordern keine Sommerpause für Bundestag. FIFA rudert bei WM-Stadionregeln zurück. Das Wetter, später etwas mehr Wolken und einzelne Schauer bis 24 Grad. Mein Name ist Katja Irle. Die Zahl politisch motivierter Straftaten hat offenbar einen neuen Höchststand erreicht. Wie die Welt am Sonntag berichtet, registrierten die Behörden im vergangenen Jahr mindestens 85.000 Fälle. Aus der Nachrichtenredaktion Jonas Valentin Weber.
8: Gegenüber 2024 ist die Zahl der politisch motivierten Straftaten damit nur leicht gestiegen. Nimmt man als Vergleich aber 2015, so hat sich die Zahl in den vergangenen 10 Jahren mehr als verdoppelt. Als Hauptgründe dafür, dass Hass, Beleidigungen und auch Angriffe auf politische Gegner im vergangenen Jahr weiter zugenommen haben, verweisen Ermittler laut der Zeitung auf den Bundestagswahlkampf und die Zuspitzung im Nahostkonflikt.
7: Der Bundestag sollte in diesem Jahr seine Sommerpause ausfallen lassen, um die geplanten Reformen zu beraten und zu beschließen. Das fordert der Verband der Familienunternehmer. Nach ARD-Informationen schreibt Organisationschefin Ostermann in einem Brief zur Begründung, dass die meisten Unternehmen bis zum Herbst ihre Investitionen durchrechnen wollen, und zwar auf Basis bestehender Gesetze. Die letzte Sitzung des Bundestags ist am 10. Juli. Die Sommerpause dauert rund 2 Monate. Eigentlich gilt eine Waffenruhe. Trotzdem hat es in der Golfregion wieder Angriffe gegeben. Das US-Militär hat nach eigenen Angaben unter anderem iranische Radarstellungen an der Straße von Hormus bombardiert. Der Iran hat Raketen auf Kuwait und Bahrain abgefeuert. Laut der iranischen Revolutionsgarde galten sie als US-Stützpunkte.
9: Bei vielen.
7: Die Deutsche Umwelthilfe will erreichen, dass Musikfestivals mehr auf Müllvermeidung und Trennung achten. Hintergrund ist eine Umfrage des Vereins bei 10 der größten Festivals. Aus der Nachrichtenredaktion Patricia Werne.
10: Seit Jahren liegt Deutschland am unteren Ende der Tabelle bei den Organspenden. Das liegt auch daran, dass in vielen...
7: Entschuldigung, das war der falsche Ton. Wir machen weiter mit den Organspenden. Eine Sekunde, jetzt ist hier einiges durcheinander geraten. Bundesweit wird heute auf das Thema Organspende aufmerksam gemacht. So gibt es in Gießen eine Radtour und am Nachmittag eine große Infoveranstaltung vor dem Rathaus. In Deutschland warten weit mehr als 8000 Menschen auf ein Spendeorgan. Aus der Nachrichtenredaktion Jana Schwarzer.
10: Seit Jahren liegt Deutschland am unteren Ende der Tabelle bei den Organspenden. Das liegt auch daran, dass in vielen anderen europäischen Ländern jeder grundsätzlich als Spender gilt. Es sei denn, man hat zu Lebzeiten aktiv widersprochen. Aber es gibt eine gute Nachricht. In Deutschland ist die Zahl der Organspender zuletzt gestiegen. Bis Ende Mai waren es 452, ein Plus von 6% im Vergleich zu den ersten Monaten des letzten Jahres. In Hessen gab es 4 Organspender mehr, insgesamt waren es 30.
7: Nach massiver Kritik rudert der Weltfußballverband FIFA zumindest teilweise bei den Stadionregeln zur WM zurück. In den USA und in Kanada dürfen Fans nun doch weiche Plastikflaschen bis 590 Milliliter mitnehmen. Zuletzt hieß es noch, dass die FIFA selbst das Mitbringen leerer Flaschen verbietet. Das waren die Nachrichten.
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9: Tja, erst viel Sonne, aber da ziehen doch immer mehr Wolken auf, dichte Wolkenfelder. Und in Kürze müssen wir auch mit dem einen oder anderen Schauer rechnen. Wird es also wieder wechselhafter. Die Temperaturen heute 18 bis 24 Grad, Glashütten 19 Grad, Gladenbach 21 Grad und Firnheim 24 Grad. Morgen am Sonntag Richtung Süden freundlich, Richtung Norden dichte Wolken und bleibt wahrscheinlich meist trocken, aber es ist recht windig. Am Montag erst Sonne, gegen Abend Gewitter, deutlich wärmer oder spürbar wärmer, zumindest 21 bis 27 Grad. Am Dienstag dann insgesamt wieder wechselhafter und auch wieder etwas kühler.
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9: Vorsicht auf der A5 Darmstadt Richtung Frankfurt. Zwischen Frankfurter Kreuz und Frankfurt Niederrad liegen Fahrzeugteile auf der Fahrbahn. Vorsicht auf der A67 Mannheim Richtung Darmstadt. Zwischen Firnheimer Dreieck und Lorsch liegt ein Metallteil auf der Fahrbahn. Und A7 Fulda Richtung Würzburg. Zwischen Fulda Dreieck und Bad Brückenau-Volkers 5 Kilometer Stau ab der Raststätte Utrichshausen.
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9: Eine schöne Mittagszeit wünsche ich Ihnen. Ja, man kann das auch ein Protestlied nennen, nicht im politischen Sinne, aber sie protestiert ja schon, die Erin Shear. Ne? Heute Abend habe ich Kopfweh. Was will sie denn ihrem Partner sagen, dass sie es eigentlich leid ist, von ihm nur als sozusagen als Haushälterin gesehen zu werden? Sie fordert Respekt, Aufmerksamkeit, Wertschätzung und echte Liebe. Und das zu Recht. Und ich glaube, dieser Inhalt hat auch dafür gesorgt, dass das einer der größten Hits wurde von unserer Irene.
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12:13 Minuten HR4 mit einer weiteren Meldung aus dem Verkehrszentrum. Vorsicht auf der Bundesstraße 8, Königstein, Frankfurt. Zwischen Kelkheim und Bad Soden sind Schafe auf der Fahrbahn.

0: 12 Uhr und 16 Minuten, HR4 mit einer Meldung aus dem Verkehrszentrum. Vorsicht auf der A661 Oberursel Richtung Egelsbach. Am Bad Homburger Kreuz in der Verbindung zur A5 Richtung Kassel sind 2 Personen auf der Fahrbahn. Und nochmals diese Meldung. Vorsicht auf der Bundesstraße 8 Königstein-Frankfurt zwischen Kelkheim und Bad Soden sind noch immer Schafe auf der Fahrbahn. Soweit diese Meldungen. Ja, es ist ein kleiner Ausweis, der aber Großes bewirken kann, der Organspendeausweis. Da kann man vermerken, was mit den eigenen Organen passieren soll, sollte einem mal etwas passieren. Wie groß der Bedarf ist und was es bedeutet, wenn man auf ein Spenderorgan angewiesen ist, macht HR4-Reporterin Andrea Bonhagen mit 2 Geschichten deutlich.
1: Lilly ist 15 Jahre alt und hat eine schwere OP hinter sich. Sie hat Ende März ein Spenderherz bekommen. Inzwischen geht es ihr besser, erzählt Mutter Sandra Ratzer.
2: Sie kann auch wieder aufstehen, sie hat Physiotherapie.
1: Von der Dramatik ist die Familie ziemlich überrollt worden. Nach einem Infekt ging es plötzlich bergab. Die Ärzte bereiteten die Eltern auf einen Abschied vor.
2: Dennoch war das natürlich ein Schock. Ich habe auch die Ärzte gefragt, wie kann das sein? Wie sind wir von jetzt auf gleich in so einer Situation gelandet?
1: Lilly war in Lebensgefahr. Dann das Warten auf das Herz. Mit dem schwierigen Wissen, dass jemand anders dafür sterben muss. Das Herz kam mit dem Flugzeug.
2: Wir alle haben einfach gehofft und gebetet, dass man sie retten kann. Sie hat auch zwischendurch keine Luft bekommen und war sehr, sehr, sehr schwach. Aber dazwischen war sie meine Tochter, die da sitzt und gelesen hat und geredet hat und gewartet hat.
1: Es gab keine andere Lösung als eine Organspende.
2: Letztlich sind wir so dankbar, dass jemand diese Entscheidung getroffen hat, zu sagen, ich kann meine Organe nicht mit in den Himmel nehmen, aber damit kann eben mein Leben gerettet werden.
1: Es gibt viele Menschen, die dazu bereit sind. Der Sohn Jan von Esther Mitteis aus Butzbach hatte gesagt,
3: ich werde auch mal Organspender, Mama.
1: Dann hatte er einen Unfall und tödliche Kopfverletzungen. Die Ärzte fragten nach.
3: Für uns stand in dem Moment sofort fest, wir machen das. Und zwar aus dem Grund, dass das einzig Positive aus diesem tragischen Unfall ist, dass wir anderen Menschen dieses Leid ersparen können und Leben retten können. 4 Menschen konnten durch Jans Organe gerettet werden.
1: Jans Eltern waren bei einem Treffen, bei dem sie andere Organempfänger kennengelernt haben.
3: Diese Dankbarkeit auch von diesem Herrn, der die Leber empfangen hat, das kann man gar nicht beschreiben.
1: Esther Mitteis setzt sich jetzt für mehr Organspenden ein.
3: Es gibt in Deutschland viel zu wenig Spender.
1: Etwa 3000 Organe wurden letztes Jahr gespendet. Aber mehr als 8000 Menschen warten auf ein Organ, so wie Lilly gewartet hat. Esther Mitteis sammelt deshalb im Netz Unterschriften für die sogenannte Widerspruchslösung, die es in anderen europäischen Ländern gibt. Dabei spendet man automatisch, es sei denn, man widerspricht. Zurzeit muss man aktiv zustimmen.
0: Heute ist Tag der Organspende. Aus dem Grunde haben wir hier über 2 Geschichten gesprochen oder 2 Leidensgeschichten vorgestellt, die dazu beitragen sollen, sich mit dem Thema Organspende auseinanderzusetzen.
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Tja, die haben sich geärgert und geärgert. Die Tremolos, die sollten nämlich das nächste Lied aufnehmen. Dann haben sie auch aufgenommen. Und dann war es da so fertig und sollte veröffentlicht werden. Und dann haben die Tremolos gesagt, nö, das ist eigentlich nicht so ganz unser Stil und wir finden es eigentlich nicht so gut. Wir wollen nicht, dass es veröffentlicht wird. Ja, was machen wir mit dem Lied? Der Produzent hat gesagt, dann wird das Lied von der Band Christie's jetzt mal produziert. Christie's hat das auch gemacht und siehe da, 1970 war das, ist Christie's mit diesem Lied auf den obersten Plätzen der europäischen Hitparaden gelandet. Ne? Ja, und da haben die Tremolos gesagt, na ja, vielleicht ist es ja doch nicht so schlecht, das Lied. Und vielleicht sollten wir ja doch auch. Aber der Zug war abgefahren. Der Erfolg gehörte Christie's. Hier ist das Lied, Yellow River.

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4: 12:31 Uhr, Vorsicht bitte auf der A5, Frankfurt Richtung Kassel, zwischen Reiskirchener Dreieck und Grünberg liegen Reifenteile auf der Fahrbahn. A7, Fulda Richtung Würzburg, zwischen Fulda Dreieck und Bad Brückenau-Volkers, 5 Kilometer Stau ab der Raststätte Utrichshausen. Und Bundesstraße 40, Frankfurt-Griesheim Richtung Kriftel, zwischen Schwanheimer Knoten und Sindlinger Mainbrücke, steht ein defekter Pkw auf dem rechten Fahrstreifen.
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4: Schöne Mittagszeit. Und bei uns geht's jetzt kariert weiter hier. Aber nicht kleinkariert, auf keinen Fall, nein. Aber kariert geht's schon weiter. Denn die Bay City Rollers haben ihren Auftritt jetzt. Das ist ja eine schottische Popband gewesen. Und zu den Markenzeichen gehörten karierte Schottenstoffe, die sie immer getragen haben. Auf Hosen, Schals, Jacken und so weiter. Ja, es war kam sehr gut an bei den vielen Fans. Ne? Die waren ja ähnlich erfolgreich wie die Beatles. Bei den Beatles hat man von der Beatlemania gesprochen. Bei den Bay City Rollers von der Rollermania. Ein bisschen Rollermania jetzt hier bei uns in HR4.
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12 Uhr und 38 Minuten. HR4 mit einer weiteren Meldung aus dem Verkehrszentrum. Vorsicht auf der A5 Frankfurt-Kassel zwischen Bad Homburger Kreuz und Nordwestkreuz Frankfurt sind 2 Personen auf der Fahrbahn.

0: aller guten Dinge sind drei. Und 1, 2, 3 hat unser Peter Küster aus dem HR4-Team, wieder drei erfreuliche, schöne, positive Nachrichten dieser Woche gesammelt.
1: Ist immer gut, wenn man mal über den Tellerrand hinausblickt. Haben diese Woche in Hessen einige Bürgermeister gemacht. Am Tag der Landwirtschaft. Also runter vom Bürostuhl, rauf auf den Trecker. Einfach mal checken, wo bei Hessens Landwirten der Schuh drückt. Mit dabei war zum Beispiel Bürgermeister Finn Thomsen aus Groß-Almerode. Der hat bei einem Schäfer mit angepackt und zugehört. Tierbabys kommen immer gut an. Gerade kann man die gut in den vielen hessischen Zoos und Tierparks beobachten. Gute Nachricht für alle, die das jetzt in Weilburg planen. Da gibt's Wiesentkälbchen, einen kleinen Elch und auch die Auerochsen haben Nachwuchs. Und ich würde mal den Sonntag empfehlen. Da gibt's nachmittags eine Fütterungstour durch den Wildtierpark, damit man die tierischen Racker auch mal zu Gesicht bekommt. Mit der Müllzange in der Hand durch Kassel, klingt jetzt erstmal nicht nach einem schönen Wochenendunternehmen, haben trotzdem rund 600 Leutchen gemacht und zwar äußerst erfolgreich. Mehr als 3 Tonnen Müll haben die Teams eingesammelt. 3000 Kilo, die nicht mehr in der Kasseler Gegend rumliegen, sondern da, wo sie hingehören, in der Tonne. War übrigens eine Stadtwette und soll nächstes Jahr wiederholt werden. Aufgerufen zum Müllsammeln hat der Verein mit dem passenden Namen: Wir machen das jetzt.

0: 40 Jahre HR4 und der Samstagnachmittag ist immer etwas Besonderes gewesen und bis auf den heutigen Tag ist das so, denn Jens ist jetzt da.
1: Wir sind genauso jung, wir beiden.
0: Naja, also träum mal weiter.
1: Du. Aussehend jedenfalls.
0: Auf dich mag das zutreffen.
1: Sag die Postkarte, die auch für dich ist, du darfst dich ruhig mal verlesen, aber du bist toll, steht da drin, um es mal zusammenzufassen.
0: Ja, also Moment, ich habe eine Postkarte bekommen von einer Hörerin, aber da geht es nicht nur um mich, sondern es geht auch um unseren Jascha und es geht auch um unseren Tobi und es geht auch um den geschätzten Kollegen.
1: Ich habe hier eine Handvoll Post, die werde ich heute,
0: lieber Himmel, lesen. So viel, so viel Fanpost. Ich sag ja, der Samstagnachmittag ist etwas Besonderes.
2: Toll.
0: Ich wünsche auf jeden Fall mit Jens einen angenehmen Samstagmittag, Samstagnachmittag. Viel Spaß mit ihm, aber das werden Sie haben.

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8: 13 Uhr. Berlin diskutiert Aussetzung der Bundestagssommerpause. Russland meldet viele ukrainische Drohnenangriffe. Radfahrer stößt in Frankfurt mit Straßenbahn zusammen. Das Wetter, mal Sonne, mal Wolken, einzelne Schauer bis 24 Grad. Mein Name ist Katja Irle. Soll der Bundestag seine Sommerpause ausfallen lassen, um Reformen zu beschließen? Auf diesen Vorschlag vom Verband der Familienunternehmer gibt es jetzt erste Reaktionen. Unter anderem vom parlamentarischen Geschäftsführer der Unionsfraktion Bilger, ARD-Hauptstadtkorrespondent Jan-Frederik Willems.
9: Er sagt, der Bundestag arbeitet ja auch im Sommer. Eben in Arbeitsgruppensitzungen, Koalitionsrunden oder Berichterstattergesprächen. Bilger will, dass die Gesundheitsreform auf jeden Fall noch vor der Sommerpause beschlossen wird. Alles andere hängt aber erstmal von der Regierung ab. Auf der anderen politischen Seite ist die wirtschaftspolitische Sprecherin der Linken, Janine Wissler. Die sagt, die Linke kommt gerne zu Sondersitzungen im Sommer in den Bundestag, wenn es zum Beispiel um die Wiedereinführung der Vermögenssteuer oder die Erhöhung des BAföG gehen würde.
8: Die Zahl politisch motivierter Straftaten in Deutschland hat offenbar einen neuen Höchststand erreicht. Laut Recherchen der Welt am Sonntag registrierten die Behörden im vergangenen Jahr mindestens 85.000 Delikte. Innerhalb von 10 Jahren habe sich die Zahl damit mehr als verdoppelt. 2015 wurden noch knapp 39.000 politisch motivierter Straftaten festgestellt. Die Hälfte der registrierten Delikte gilt als rechtsextrem motiviert. Allerdings die Zahl linksextremer Taten legte um rund 35% zu. Das ukrainische Militär hat im Abwehrkrieg gegen Russland offenbar wieder massiv Drohnen eingesetzt. Russische Behörden melden Brände und Schäden in mehreren Teilen des Landes. Aus der Nachrichtenredaktion Sebastian Segebade.
10: Allein in der Region Leningrad, welche an der Ostsee um St. Petersburg herum liegt, wurden nach Angaben des Gouverneurs 86 Drohnen abgeschossen. Die Kampfhandlungen dauern an, heißt es. In St. Petersburg geht heute das russische Wirtschaftsforum zu Ende. Bereits zu Beginn des Treffens hatte es einen ukrainischen Drohnenangriff auf die Stadt gegeben, offenbar auch mit dem Ziel, die Veranstaltungen zu stören. Die Ukraine griff zuletzt immer wieder verstärkt Ziele in Russland mit Drohnen an und will damit nach eigener Darstellung militärische Einrichtungen und zentrale Stellen der russischen Produktion treffen.
8: Die Frankfurter Polizei sucht nach einem schweren Verkehrsunfall Zeugen. Im Stadtteil Niederrad ist gestern Abend ein Fahrradfahrer mit einer Straßenbahn zusammengestoßen und unter die Bahn geraten. Er kam schwer verletzt ins Krankenhaus. Der Bereich wurde weiträumig abgesperrt. Wie es zu dem Unfall kommen konnte, soll jetzt ermittelt werden. Papst Leo XIV. Ist in Spanien eingetroffen. Eine Woche lang will er das Land besuchen. Geplant sind Termine in Barcelona und auf den Kanaren. Am Vormittag landete Leo bei seiner ersten Station Madrid. ARD-Korrespondentin Franka Welz.
11: Im Terminal wurde der Papst unter Applaus empfangen von einer Gruppe Familien mit Kindern mit Behinderungen. Im Anschluss daran zog Papst Leo sich für ein kurzes persönliches Gespräch mit König Felipe VI. Und Königin Letizia zurück. Für seinen ersten selbstgesetzten Termin wird der Papst am Vorabend eine Anlaufstelle für Obdachlose der Caritas in einem Arbeiterviertel im Süden Madrids besuchen. Am Abend wird er während einer Vigil auf der Plaza de Lima in Madrid zu jungen Gläubigen sprechen.
8: Und das waren die Nachrichten.
12: Danke, Katja.
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12: Die Sonne schafft immer mal wieder durch die zum Teil dicken Wolken durch heute Nachmittag. Ab und zu gibt's aber auch mal Schauer bei Werten bis 24 Grad. Morgen freundlich, Sonnenschein Richtung Norden, noch mal häufiger auch dickere Wolken. Und dann bleibt's wechselhaft in der neuen Woche. Montag erst sonnig, bis zum Abend Schauer, Gewitter. Da wird's dann auch mal schwül, bis 27 Grad maximal. Dienstag, Mittwoch dann wieder kühler. Wolken, Sonne, alles im Angebot. Auch mal einzelne Schauer. Temperaturen dann also 15 bis maximal 21 Grad.
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12: 5 Meldungen haben wir. Vorsicht auf der A49 Kassel-Gießen. Zwischen Babern und Borken liegen Steine auf der Fahrbahn. Vorsicht da. A7 Fulda-Würzburg. Zwischen Fulda-Dreieck und Bad Brückener-Volkers. 5 Kilometer Stau ab der Raststätte Utrichshausen. A49 Kassel-Gießen. Zwischen Gudensberg und Fritzlar steht ein defekter PKW auf dem rechten Fahrstreifen. A661 Oberursel Richtung Egelsbach am Offenbacher Kreuz in der Verbindung zur A3 Richtung Frankfurt ein defekter PKW. Und B40 Frankfurt-Griesheim Richtung Kriftel zwischen Schwanheimer Knoten und Sindlinger Mainbrücke steht ein defekter PKW auf dem rechten Fahrstreifen.
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12: Ja! Wir machen uns das gemütlich. Hallo zusammen, schön, dass Sie da sind. Sweet habe ich dabei, Funny Funny. Und da muss ich nur den Anfang hören. Ich habe sofort Sommer im Kopf und es riecht nach Freibad oder nach Strand und nach Sonnenmilch, nach Eis und nach Schwimmbad, Pommes. Ich wünsche einen schönen Samstag.
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0: Take a Chance on Me, das sind ABBA in HF4 bis 5, das ist der Samstagnachmittag. Wenn Freunde zu Besuch kommen, so war das am letzten Freitag, da kam Peter Küster mit Patrick Lindner um die Ecke, denn Patrick war mit seinem Mann hier in Kassel und immer wenn er in Kassel ist, dann ruft er auch an und sagt hier, sehen wir uns, treffen wir uns. Und dann haben wir uns diesmal hier im Studio getroffen, weil er dann auch weiß, es gibt Kuchen, den besorge ich dann schon immer. Und neben Freunde besuchen, was habt ihr noch so in Kassel gemacht? Freibad, Aue oder hier im Bergpark? Ist ja ein total schöner Ort hier in Kassel.
1: Also ich war damals, das letzte Mal, als ich im Bergpark war, war, als er zum Weltkulturerbe eben gekürt wurde und diese große Plakette da eben irgendwie im Boden eingelassen wurde. Seitdem leider nicht mehr, aber es ist natürlich immer wieder fantastisch.
0: Ich meine, das Studio steht fast drin.
1: Ja,
0: das
1: ist
0: ja, geht ja hier oben los.
1: Ja, ja. Nee, aber du, dadurch, dass wir natürlich viele Freunde hier haben und wenn wir schon mal hier sind, dann macht's natürlich, gehen wir die Runde und haben fast keine Zeit für irgendwelche anderen Dinge. Leider, ne? Aber gut.
0: So, dann waren sie aber auch im Biergarten und du versteckst dich ja auch draußen nicht, ne? Wenn du unterwegs bist, du freust dich auf Menschen, die auf dich zukommen.
1: Also ich meine, du kennst mich ja jetzt wirklich schon länger und ich bin immer einer, der denkt, ich meine, ich habe ja lang drauf hingearbeitet, dass man irgendwie dann auf der Straße auch erkannt wird. Und ich kann das immer nicht verstehen, wenn andere Kollegen oft sagen, nee, Entschuldigung, ich bin jetzt privat oder so. Nein, ich meine, wenn du deine Haustür verlässt, dann bist du einfach nicht mehr privat, wenn du eine Person der Öffentlichkeit bist. Und ja, dann bist du einfach eben auch für die Öffentlichkeit da. Ich freue mich immer sehr, muss ich ganz ehrlich sagen, weil die Leute sind immer wahnsinnig freundlich. Manche trauen sich natürlich nicht so ganz, ne? Und man merkt immer, dass die natürlich irgendwie gucken. Aber ich freue mich immer, wenn die Leute mich ansprechen. Und ich habe das erst kürzlich wieder erlebt, als ich so unterwegs war. Es war Muttertag und da kam mir eine Frau entgegen und ich war mit Obelix Gassi und sie hatte auch so einen kleinen weißen Hund. Und während die Hunde sich so beschnupperten, sah sie mich an und sagte, Entschuldigung, sind Sie nicht Patrick Lindner? Da sage ich, ja. Nein, das ist ja Wahnsinn. Also wenn ich das, nein, und das am Muttertag, also ja, die war ganz außer sich. Und ich dachte mir, meine Güte, ist das nicht wunderbar, wenn du alleine damit Menschen irgendwie eine Freude machen kannst, dass sie dich treffen. Ja, also das hat mich unheimlich bewegt und beeindruckt, muss ich sagen. Und war einfach toll. Und das sind so Dinge, wo ich mir denke, naja gut, ich tue ja nichts, tue ja jetzt nichts dafür, aber die Leute sind trotzdem glücklich. Also nicht alle, ja, aber wenn's dann mal so passiert, freut man sich.
0: Ja, und deshalb freue ich mich immer so drauf, Patrick Lindner auch zu sehen und zu treffen. Hier ist er, deine Farben.
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0: In 20 Sekunden ist es 2:02.
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0: Mit einer Meldung: A7 Fulda Richtung Würzburg. Zwischen Fulda Dreieck und Bad Brückener Volkers 5 Kilometer Stau ab der Raststätte Utrichshausen.
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2: Ja, hallo.
0: Hallo. Schön, dass Sie da sind. Schönen guten Tag. Einen schönen Samstag wünsche ich. Gitte habe ich dabei. Sie schafft es, mir jedes Mal einen anderen Ohrwurm mit auf den Weg zu geben. Heute wird es sein, freu dich bloß nicht zu früh.
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0: Head Over Heels in Love. Kevin Keegan ist es in 4:30 bis 5:00. Das ist der Samstagnachmittag. Mit Patrick Lindner, der letzte Woche in Kassel war. Und immer wenn er in Kassel ist und Freunde besucht, dann ruft er an und wir sehen uns und treffen uns. Und diesmal hier im Studio. Wir haben auch das Mikrofon angehabt. Wir haben uns auch immer wieder sonntags unterhalten. Es hat ja ein Ende, die Sendung in diesem Jahr. Aber du bist noch mal zu Gast in diesem Sommer.
1: Ja, ich bin da am 5. Juli. Bin ich in der Sendung bei Stefan Ross. Ja, freue mich auch drauf. Auch irgendwie, dass man sich denkt, Mensch, zum letzten Mal, Wahnsinn. Also die Sendung gab es ja, glaube ich, über 30 Jahre jetzt. Ne? Ja. Kann mich erinnern. Ich glaube sogar, dass ich in der allerersten mit dabei war, als Max Schautzer quasi diese Sendung aus der Taufe gehoben hat. Er hat es, glaube ich, auch damals erfunden, so diese Art. Und ich kann mich noch erinnern, dass Cindy und Bert bei der allerersten Sendung mit einer Kutsche auf dem Wagen eingefahren sind und haben dieses Lied gesungen, Immer wieder Sonntag. Ach. Ich denke mir, Wahnsinn, ist schon so lange her und jetzt geht's zu Ende. Schade.
0: Deine aktuelle Single hat Tim Peters geschrieben, das ist ja er hier. War auch schon hier, wäre ein richtig Spaß. Ich liebe dich immer. Und du liebst die nochmal richtig.
1: Als er mir diesen Song vorgespielt hat und angeboten hat, habe ich echt gedacht, Wahnsinn. Also es ist wieder so eine tolle, geile Nummer von Tim Peters und das kann er einfach. Also ja, und ich bin mit diesem neuen Titel unwahrscheinlich glücklich. Er macht so viel Spaß und ich, also es ist wirklich wieder für mich auch mal ein Titel, wo ich echt wo ich richtig viel Spaß dabei habe.
0: Und so klingt's. Wenn der Wahnsinn will, Patrick Lindner. Wenn der

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14: 14 Uhr. Berlin diskutiert Aussetzen der Bundestag-Sommerpause. Russland meldet viele ukrainische Drohnenangriffe. Radfahrer stößt in Frankfurt mit Straßenbahn zusammen. Das Wetter mal Sonne, mal Wolken, einzelne Schauer bis 24 Grad. Mein Name ist Katrin Rudolph. Soll der Bundestag seine Sommerpause ausfallen lassen, um Reformen zu beschließen? Auf diesen Vorschlag vom Verband der Familienunternehmer gibt es jetzt erste Reaktionen, unter anderem vom parlamentarischen Geschäftsführer der Unionsfraktion Bilger, ARD-Hauptstadtkorrespondent Jan-Frederik Willems.
15: Er sagt, der Bundestag arbeitet ja auch im Sommer. Eben in Arbeitsgruppensitzungen, Koalitionsrunden oder Berichterstattergesprächen. Bilger will, dass die Gesundheitsreform auf jeden Fall noch vor der Sommerpause beschlossen wird. Alles andere hängt aber erstmal von der Regierung ab. Auf der anderen politischen Seite ist die wirtschaftspolitische Sprecherin der Linken, Janine Wissler. Die sagt, die Linke kommt gerne zu Sondersitzungen im Sommer in den Bundestag, wenn es zum Beispiel um die Wiedereinführung der Vermögenssteuer oder die Erhöhung des BAföG gehen würde.
14: Das ukrainische Militär hat im Abwehrkrieg gegen Russland offenbar wieder massiv Drohnen eingesetzt. Russische Behörden melden Brände und Schäden in mehreren Teilen des Landes. Aus der Nachrichtenredaktion Sebastian Siegebade.
16: Allein in der Region Leningrad, welche an der Ostsee um St. Petersburg herumliegt, wurden nach Angaben des Gouverneurs 86 Drohnen abgeschossen. Die Kampfhandlungen dauern an, heißt es. In St. Petersburg geht heute das russische Wirtschaftsforum zu Ende. Bereits zu Beginn des Treffens hatte es einen ukrainischen Drohnenangriff auf die Stadt gegeben, offenbar auch mit dem Ziel, die Veranstaltung zu stören.
14: Papst Leo XIV. Ist in Spanien angekommen. Eine Woche lang will er durch das Land reisen. Die ersten drei Stationen liegen in Madrid. Er wurde am Flughafen vom spanischen Königspaar empfangen. Dann wird er den Palast und ein Obdachlosenheim besuchen. Später ist im Bernabeu-Stadion eine Gebetswache mit hunderttausenden Gläubigen geplant. Von Madrid aus geht es weiter nach Barcelona und auf die Kanaren. Vor seiner Ankunft hat Leo Russland eindringlich zu Verhandlungen über einen Waffenstillstand im Ukraine-Krieg aufgerufen. In Frankfurt ist am Abend ein Fahrradfahrer mit einer Straßenbahn zusammengestoßen. Dabei wurde er schwer verletzt. HR-Reporter Tobias Klein.
4: Der Unfall ist im Stadtteil Niederrad passiert. Die Polizei sagt, dass der 41 Jahre alte Fahrradfahrer im Bereich einer Ampel mit der Straßenbahn zusammengestoßen und dann unter das Fahrzeug geraten ist. Er ist dabei eingeklemmt worden und musste schwer verletzt ins Krankenhaus gebracht werden. Wie genau das alles passiert ist, das ist nicht bekannt und die Polizei, die sucht jetzt auch noch nach Zeugen.
14: Letztes Testspiel für die deutsche Fußballelf vor Beginn der WM. In Chicago tritt das Team von Bundestrainer Julian Nagelsmann heute Abend gegen die USA an. Jungstar Lennart Kahl fällt verletzungsbedingt das komplette Turnier aus. ARD-Sportreporter Holger Dahl.
17: Schon vor Kahls Ausfall wurde entschieden, dass Manuel Neuer noch nicht gegen die USA ins Nationalmannschaftstor zurückkehren wird. In der kommenden Woche soll Neuer aber wieder zur Verfügung stehen. Trotz der Probleme soll es in Chicago möglichst mit einer überzeugenden Leistung und einem Sieg gegen WM-Gastgeber USA weiteren Schwung geben. Anstoß ist um 20.30 Uhr deutscher Zeit und damit 13.30 Uhr Ortszeit.
14: Das waren die Nachrichten.
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18: Ist und bleibt wechselhaft. Also wir haben dicke Wolken, die Sonne schafft es immer mal wieder durch, die dicken Wolken durch. Es kann auch ab und zu mal ein Schauer mit dabei sein. Das alles heute bei Werten bis 24 Grad maximal. Morgen dann freundlich mit Sonnenschein Richtung Norden, auch häufiger immer dickere Wolken. Und das bleibt dann wechselhaft in der neuen Woche. Montag erst sonnig, zum Abend wieder später Schauer und Gewitter. Und schwül, zum Teil bis 27 Grad. Das ist aber der einzige Tag, dann wird es wieder kühler, Dienstag, Mittwoch, Wolken, Sonne, auch mal einzelne Schauer. Also es bleibt wechselhaft die ganzen nächsten Tage. Temperaturen dann so 15 bis maximal 21 Grad.
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18: Drei Meldungen haben wir. Vorsicht, A66 Wiesbaden Richtung Frankfurt. Zwischen Wiesbaden-Mainzer Straße und Wiesbaden-Erbenheim liegt eine Plane auf der linken Spur. A7 Fulda Richtung Würzburg zwischen Fulda Dreieck und Bad Brückenau-Volkers. 5 Kilometer Stau ab der Raststätte Utrichshausen. Die B80 Hannmünden-Witzenhausen ist zwischen Hedemünden und Gerzenbach nach einem Unfall in beiden Richtungen aktuell gesperrt.
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18: Ja. Hallo zusammen, schönen guten Tag, schön, dass Sie da sind, einen schönen Samstag wünsche ich. Heinrad Fendrich haben wir dazu, der erinnert mich immer daran, dass ich unbedingt mal nach Wien muss. Mein Nachbar ist da öfter, weil Teile seiner Familie da leben und der bringt mir immer ein einziges Stück Sachertorte mit. Das ist total lecker verpackt in so einer Pappschachtel, das ist total lecker und die Musik aus Wien ist sowieso toll. Heinrad Fendrich hier.
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1: Ja, ich muss immer mitsingen. Und in Haus und Garten haben wir uns heute um die Fußmatte gekümmert. Also die darf ja nie mit rein. Die muss immer draußen bleiben bei Wind und Wetter. Und wenn es eine neue sein soll, dann wird es schwierig, bedruckt oder nicht. Jürgen Scholle hat sich mit diesen Fußmatten mal beschäftigt.
2: Die natürliche für Leisetreter.
3: Das ist die Fußmatte aus Kokosfasern, der Klassiker für kreative Menschen. Sind ja oft bedruckt mit frechen Sprüchen wie "Du schon wieder" oder "Einbruch lohnt sich hier nicht". Kokosmatten gibt's als stabile Bürstenvariante aus geflochtenem Draht oder als einfache Matte mit Kokosfasern auf Gummi. Das Problem: Fußmatten aus Kokosfasern leiden schnell unter Haarausfall und wollen regelmäßig gebürstet, ausgeklopft und gepflegt werden. Und bei Regenwetter werden sie auch schnell mal schmierig und rutschig.
2: Der Allrounder für jeden Auftritt.
3: Die Synthetik-Fußmatte ist seit Jahren sehr angesagt. Gute Synthetikmatten sind quasi unkaputtbar. Mhm. Die halten Wind und Wetterstand, die sind sehr strapazierfähig. Und sie sorgen für trockene Sohlen. Eine gute Fußmatte ist so durstig, dass sie bis zu 5 Liter Wasser aufsaugt. Viele Synthetikmatten können wir auch in die Waschmaschine packen. Nur wenn sie mal abgelatscht ist, dann landet die Synthetikmatte im Restmüll. Recycling quasi ausgeschlossen.
2: Die grobe für Stampfer.
3: Der Fußabtreter mit Gumminoppen, Rillen oder Borsten ist für die ganz harten Fälle. Der bürstet die Schuhsohlen sauber und kann einiges ab. Also die ideale Fußmatte für Hobbygärtner, Handwerker und natürlich nach einer matschigen Gassi-Runde mit dem Hund im Park. Richtig gute Fußabtreter sind extrem stabil und hoch genug, damit sich auch einiges an Schmutz in ihnen sammeln kann. Allerdings werden solche groben Fußabtreter dann auch mal schnell zur Stolperfalle. Gerade weil sie so hoch sind, also immer gut aufpassen.
1: Mein Kriterium ist, gefallen muss er. Danke, Jürgen Scholle.
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2: Es ist 2:30 jetzt.
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2: 4 Meldungen haben wir. Vorsicht A5 Frankfurt-Darmstadt. Zwischen Frankfurter Kreuz und Zeppelinheim steht ein defekter Pkw. A3 Würzburg-Frankfurt. Zwischen Offenbacher Kreuz und Frankfurt Süd ein defekter Pkw auf dem rechten Fahrstreifen. A7 Fulda-Würzburg zwischen Fulda-Dreieck und Bordbrückener-Volkers. 5 Kilometer Stau ab der Raststätte Utrichshausen. Und die B80 Hannmünden-Witzenhausen ist zwischen Hedemünden und Gartenbach nach einem Unfall in beiden Richtungen aktuell gesperrt.
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1: Hallo zusammen. Schön, dass Sie da sind. Schönen guten Tag. Hallo. Einen schönen Samstag wünsche ich. Musik habe ich gleich von den Four Tops. Loco in Acapulco. Da kann man so super drauf tanzen. Vor allem kommt dann hinten so ein Instrumentalteil. Und wenn ich drauf tanze und mit mehreren Menschen, dann rufe ich gerne Freestyle jetzt. Und dann kann man richtig Spaß haben auf der Tanzfläche. Also lassen Sie uns tanzen gleich nach Hoffmann und Hoffmann. Vorher noch Christine Stark und Don Williams jetzt.
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Bachata, Loco in Acapulco. Das sind die Four Tops in HR 4 bis 5 und wir können gleich weiter tanzen mit Tom Jones. Mit seiner Musik ist er weltberühmt bekannt geworden. Die Plattenbosse haben ihn am Anfang zu sexy gefunden. Die haben ihn nicht gespielt. Morgen feiert er seinen 86. Geburtstag. Vor über 60 Jahren hat alles angefangen mit dem Song It's Not Unusual. Das hier ist er. Da hat er das erste Mal die Hitparaden gestürmt. 1965 war das. An Ruhestand denkt er übrigens noch nicht, solange die Stimme mitmacht.

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9: 15 Uhr. Papst Leo warnt vor Spaltung. Ebola-Patient in Berlin ist wieder gesund. Radfahrer stößt in Frankfurt mit Straßenbahn zusammen. Das Wetter mal Sonne mal Wolken, einzelne Schauer bis 24 Grad. Mein Name ist Katrin Rudolph. Am ersten Tag seiner Spanienreise hat Papst Leo XIV. Zu Versöhnung und Zusammenarbeit aufgerufen. Bei seiner Rede im Königspalast in Madrid warnte er davor, zu spalten und zu polarisieren. Europa habe hier eine besondere Verantwortung. Aus Madrid, ARD-Korrespondentin Franka Welz.
10: Papst Leo sagte, die Versuchung, durch das Schüren von Polarisierung an Beliebtheit zu gewinnen, scheine heute eher zu wachsen als abzunehmen. Die Menschenwürde werde weiterhin verletzt. Im Umfeld neuer Technologien, zum Beispiel Social-Media-Plattformen oder künstlicher Intelligenz, verschärften sich Vorurteile. Sich dem entgegenzusetzen, könnte das Geschenk Europas an die Welt sein.
9: Der Verband der Familienunternehmer hatte heute vorgeschlagen, dass der Bundestag auf seine Sommerpause verzichtet, um geplante Reformen zu beschließen. Die Unionsfraktion sagt jetzt, die Gesundheitsreform solle sowieso möglichst noch vor der Pause beschlossen werden. Und außerdem gäbe es beim Bundestag auch im Sommer reguläre Arbeitssitzungen. Von der Linken heißt es, man komme gern zu Sondersitzungen in der Sommerpause, zum Beispiel um die BAföG-Erhöhung zu beschließen. In Berlin ist ein US-amerikanischer Ebola-Patient aus dem Krankenhaus entlassen worden. Das teilte die Charité heute mit. Er war im Mai von Afrika nach Berlin ausgeflogen worden. Aus Berlin Jürgen Buch.
11: Es handelt sich um einen Arzt, der sich in der Demokratischen Republik Kongo infiziert hatte. Auch seine Frau und die 4 Kinder kamen in der Charité in Quarantäne. Sie waren als Hochrisikokontakte eingestuft worden, blieben aber symptomfrei. Die Quarantäne ist deshalb jetzt aufgehoben worden. Die Charité erklärte, die ganze Familie befinde sich in einem guten gesundheitlichen Zustand.
9: In Zentralafrika ist der Ebola-Ausbruch nach Angaben der Weltgesundheitsorganisation noch lange nicht unter Kontrolle. Einen Impfstoff gegen diese Virusvariante gibt es bisher nicht. Das ukrainische Militär hatte im Abwehrkrieg gegen Russland offenbar wieder massiv Drohnen eingesetzt. Russische Behörden melden Brände und Schäden in mehreren Teilen des Landes. Aus der Nachrichtenredaktion Sebastian Segebade.
12: Allein in der Region Leningrad, welche an der Ostsee um St. Petersburg herumliegt, wurden nach Angaben des Gouverneurs 86 Drohnen abgeschossen. Die Kampfhandlungen dauern an, heißt es. In St. Petersburg geht heute das russische Wirtschaftsforum zu Ende. Bereits zu Beginn des Treffens hatte es einen ukrainischen Drohnenangriff auf die Stadt gegeben, offenbar auch mit dem Ziel, die Veranstaltungen zu stören. Die Ukraine griff zuletzt immer wieder verstärkt Ziele in Russland mit Drohnen an und will damit nach eigener Darstellung militärische Einrichtungen und zentrale Stellen der russischen Ölproduktion treffen.
9: Die Frankfurter Polizei sucht nach einem schweren Verkehrsunfall Zeugen. Im Stadtteil Niederrad ist gestern Abend ein Fahrradfahrer mit einer Straßenbahn zusammengestoßen und unter die Bahn geraten. Er kam schwer verletzt ins Krankenhaus. Der Bereich wurde weiträumig abgesperrt. Wie es zu dem Unfall kommen konnte, soll jetzt ermittelt werden. Wenige Tage vor der Fußball-WM wirft der Iran dem Gastgeberland USA vor, Angehörige des Teams zu diskriminieren. Grund: offenbar sind einigen Mitgliedern der Delegation der iranischen Fußballnationalmannschaft die Visa für die Einreise verweigert worden. Die iranische Botschaft in der Türkei teilte mit, die US-Behörden hätten den diskriminierenden Umgang mit dem iranischen Fußballteam auf die Spitze getrieben. Das Team hält sich im Moment in der Türkei auf. Das waren die Nachrichten.
6: Danke, Katja.
8: Unser Wetter in Hessen. Ja,
6: sieht zum Teil echt toll aus mit viel blauem Himmel, Sonnenschein, aber es gibt auch dicke, dunkle Wolken. Immer mal wieder kann auch ein Schauer mit dabei sein. 24 Grad, die Temperaturen maximal. Der Sonntag ist freundlich, mit Sonnenschein Richtung Norden, immer häufiger auch dickere Wolken. Und dann bleibt es wechselhaft in der neuen Woche. Montag erst sonnig, am Abend dann wieder Schauergewitter. Und dann wird es auch schwül. Am Montag bis 27 Grad die Werte, aber es ist nur der eine Tag. Dienstag, Mittwoch wird es dann wieder kühler, es sind Wolken unterwegs, es ist Sonne unterwegs, es sind auch mal vereinzelte Schauer unterwegs. Temperaturen dann 15 bis maximal 21 Grad.
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6: 5 Meldungen haben wir. Vorsicht, A3, Köln-Frankfurt. Zwischen Limburg-Süd und Bad Camberg liegen Reifenteile auf der Fahrbahn. A3 Frankfurt-Würzburg zwischen Offenbacher Kreuz und Obertausend. Ein Unfall mit mehreren Fahrzeugen auf den beiden linken Fahrstreifen. Dadurch aktuell 3 Kilometer Stau da. A5 Kassel Richtung Frankfurt zwischen Homberg-Ohm und Grünberg. 3 Kilometer Stau nach einem Unfall auf dem linken Fahrstreifen. Die Autobahn 7 Fulda-Würzburg zwischen Fulda-Dreieck und Bad Brückener-Volkers. 5 Kilometer Stau ab der Raststätte Utrichshausen. Die B80 Hanmünden-Witzenhausen ist zwischen Hedemünden und Gartenbach nach einem Unfall in beiden Richtungen noch immer gesperrt.
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6: Ja! Hallo zusammen, schön, dass Sie da sind. Ich sortiere gerade die Post. Ich habe wieder so viel Post von Ihnen bekommen. Karten, Geburtstagskarten zum 40. von HR4 und auch Briefe. Hier ist so ein Geschenk, so ein Aufklappgeschenk. Wir glauben, dass du dich ganz ehrlich über Handgeschriebenes freust. Das tue ich wirklich. Ich finde Karten und Briefe so toll. Ich schreibe auch selbst immer Karten, wenn ich unterwegs bin, Urlaub zum Beispiel. Ich liebe es. Ganz toll. Wir haben ein paar Glücksaufladestationskarten bekommen. Das ist, steht vorne drauf, Glücksaufladestation. Das sind deine Schweinchen abgebildet. Gold, da einfach einen Finger drauflegen. Dann wird's. Das ist super. Und so viele, ich muss hier sortieren, es sind so viele Geburtstagskarten, Glück und Freude von Andi und Mike, ein Glückwunsch, herzlichen Glückwunsch von Mary, Monika, Malaika und Steffen und dann Ballons zum Aufblasen, das ist unglaublich. Und hier so eine Katze, da passieren was, 2 Katzen sind drauf, wenn man das aufklappt, dann verschieben die sich dann plötzlich Brillen auf. Süß. Also hallo Jens, hallo HR4, liebe Grüße vom Sofa, schöne Musik. Toll, wir feiern mit Ihnen zusammen. HR4 wird 40 auf dem Hessentag. Gibt es eine tolle Geburtstagsparty. Anders kann man es nicht nennen. Wir feiern jeden Tag im Oktober. War es soweit. Und wir kriegen so viel Post von Ihnen. Ich kriege gerne Post. Schreiben Sie gerne weiter. Ich finde es toll. Ich wünsche Ihnen einen schönen, gemütlichen, tollen Samstag.
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Eine aktuelle Meldung aus dem HR4-Verkehrszentrum. Vorsicht auf der B49 Gießen-Limburg. Zwischen Dorla und Gabenheim sind zwei Fahrradfahrer auf der Fahrbahn. Vorsicht da.

0: Wir haben noch eine Meldung aus dem HR4 Verkehrszentrum. Vorsicht auf der A3 Frankfurt-Köln. Zwischen Bad Camberg und Limburg-Süd eine ungesicherte Unfallstelle.
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0: Kitty. I am, I said, das ist Neil Diamond in H4 bis 5. Das ist der Samstagnachmittag mit Neuem von unseren Lieblingspromis. Das ist H4 bis 5 prominent mit Peter Küster. Hallo Peter.
1: Hallo Jens.
0: Und wie?
1: Ach muss.
0: Und sonst?
1: Schlagerboom Open Air 2026 in Kitzbühel.
0: Du sagst das so, als ob das heute wäre.
1: Ja, gestern war die Generalprobe, heute geht's über die Bühne um 20.15 Uhr.
0: Aber das ist doch gar nicht im Fernsehen drinne.
1: Nee, im Fernsehen drinne sind ja die Fußballjungs, weil die heute ihr letztes Testspiel gegen die Amerikaner haben.
0: Ich erinnere mich.
1: Deshalb ist der Schlagerboom nach hinten gerutscht. Das heißt, er wird aufgezeichnet und wir können das dann in 3 Wochen sehen.
0: Jo, freuen wir uns.
1: Nino D'Angelo freut sich auf Italien.
0: Macht er Urlaub?
1: Nee, der zieht um. Der hat seinen Hof im Allgäu verkauft und hat sich schon was Neues in Umbrien gesucht.
0: Hof heißt aber auch viele Tiere. Nimmt er die mit?
1: Ja, Pferde, Hunde, Katzen nimmt er alles mit, weil in Italien, das ist auch ein alter Hof, den er gefunden hat aus dem 18. Jahrhundert. Und da zieht er hin mit den Tieren und mit seiner Freundin.
0: Ach was.
1: Habe ich jetzt gedacht, als ich Riverboat gesehen habe, die Talkshow.
0: Und da hast du ach was gedacht?
1: Ja, dachte ich, ach was, guck mal, Jennifer Rush.
0: Eine Musikerin im Fernsehen ist jetzt nicht so außergewöhnlich.
1: Also bei ihr schon, weil sie war, glaube ich, 13 Jahre lang nicht mehr im deutschen TV.
0: Ist ein bisschen wie bei uns beiden.
1: Ja, und jetzt war sie da und hat auch erzählt, auf Deutsch, warum sie so gut Deutsch spricht.
0: Warum spricht sie denn so gut Deutsch?
1: Sie ist in New York geboren, hat da 9 Jahre gelebt und dann hat ihr Vater, ein Opernsänger, ein Engagement in Flensburg bekommen. Oh. Und da sind sie alle nach Flensburg gezogen.
0: Kann sie ja Plattdeutsch sprechen.
1: Und sie hat Deutsch gelernt beim Sandmännchen.
0: Ich auch.
1: Das merkt man jetzt noch.
0: Danke, Peter.
1: Gerne.
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1: 1:05.
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1: 5 Meldungen haben wir. Vorsicht A3 Frankfurt-Köln zwischen Bad Camberg und Limburg-Süd, eine ungesicherte Unfallstelle. A3 Frankfurt-Würzburg zwischen Frankfurt-Süd und Obertshausen, 5 Kilometer Stau nach einem Unfall mit mehreren

0: mehreren Fahrzeugen, das Ganze auf den beiden linken Fahrstreifen. A5 Kassel-Frankfurt zwischen Homberg-Ohm und Grünberg, 3 Kilometer Stau nach einem Unfall auf dem linken Fahrstreifen. A7 Fulda-Würzburg zwischen Fulda-Dreieck und Baubrückenau-Volkers, 5 Kilometer Stau ab der Raststätte Utrichshausen. Und die B80 Hannmünden-Witzenhausen ist zwischen Hedemünden und Gartenbach nach einem Unfall in beiden Richtungen noch immer gesperrt.
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0: Ja. Hallo zusammen. Schönen Nachmittag wünsche ich. Schönen Samstag, schönes Wochenende. Gleich mit Purple Schulz, kleine Seen. Und die Frage, warum heißt Purple eigentlich Purple? Ich habe mal ein bisschen recherchiert. Als er 13 Jahre alt war, da hat er in einem Kölner Orgelgeschäft viel Zeit verbracht. Das war nämlich der einzige Ort auf der Welt für ihn, wo er auf einer richtigen Hammond-Orgel spielen konnte. Und das hat er auch gemacht. Und irgendwann hat er den Verkäufer so sehr genervt, weil er immer Child in Time von Deep Purple gespielt hat. Er hat zwar kein Hausverbot gekriegt, also die waren echt nett, aber sie haben ihm den Spitznamen Purple verpasst. Seitdem heißt Purple Schulz, Purple Schulz. Und wenn ich ihn höre, habe ich sofort Bilder aus meiner Teenagerzeit im Kopf. Kleine Seelen, gleich nach Stefanie Hertel.
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0: Genau so heißt es. Down on the Corner. Creedence Clearwater Revival.
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3: 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Dass der Tatort trotzdem absolut sehenswert ist, liegt daran, dass diese Zutaten einfach so unglaublich gut sind.
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Eine aktuelle Meldung aus dem A4-Verkehrszentrum. Vorsicht auf der A648 Eschborn-Frankfurt. Zwischen Westkreuz und Rebstock sind Personen auf dem Standstreifen unterwegs. Vorsicht da.

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9: 16 Uhr. Papst Leo warnt vor Spaltung. Ebola-Patient in Berlin ist wieder gesund. Iranische WM-Delegation hat offenbar Probleme mit US-Visa. Das Wetter mal Sonne, mal Wolken, einzelne Schauer bis 24 Grad. Mein Name ist Katrin Rudolph. Papst Leo XIV. Hat am ersten Tag seines Spanienbesuchs vor Spaltung und Polarisierung gewarnt. Er hielt im Königspalast in Madrid eine Rede vor Politikern und Diplomaten. Aus Madrid, Franka Welz.
10: Als Gegengewicht zu spaltenden und polarisierenden Narrativen führte er Kultur, Innerlichkeit, eine freie und qualitativ hochwertige Bildung und Transzendenz an. Von Politik und Wirtschaft forderte der Papst höhere Investitionen in Schulen, Hochschulen und Forschung sowie in lokale Gemeinschaften und in die Zivilgesellschaft als Keimzelle für Teilhabe und kulturelle Vermittlung.
9: Der Ebola-Patient aus der Berliner Charité hat das Krankenhaus jetzt verlassen, nach 2 Wochen Behandlung. Nach Angaben der Klinik geht es ihm gut. Der US-Amerikaner ist selbst Arzt und hatte sich in der Demokratischen Republik Kongo infiziert. Er war mit einem Spezialflugzeug nach Berlin geflogen worden. In Afrika ist der Ebola-Ausbruch nach Angaben der Weltgesundheitsorganisation aber noch lange nicht unter Kontrolle. Auch heute hat es wieder Warnstreiks im hessischen Einzelhandel gegeben. Die Gewerkschaft Verdi meldet, dass sich daran gestern und heute jeweils bis zu 700 Beschäftigte beteiligt haben. HR-Reporter Marco Schleicher.
11: Aktionen gab es zum Beispiel in den IKEA-Filialen Frankfurt, Wallau, Wetzlar und Kassel. Betroffen waren aber auch einzelne Kaufland-Filialen in ganz Hessen. In Frankfurt unter anderem Primark, Douglas, Zara und H&M. Ob die Aktionen wirken, wird sich am 11. Juni zeigen. Dann beginnt die nächste Verhandlungsrunde mit den Arbeitgebern. Verdi findet das bisherige Angebot, Zitat, unterirdisch. Die Arbeitgeber hatten zuletzt für den Einzelhandel 2,5% mehr Lohn angeboten.
9: Der Verband der Familienunternehmer hatte heute vorgeschlagen, dass der Bundestag auf seine Sommerpause verzichtet, um geplante Reformen zu beschließen. Die Unionsfraktion sagt jetzt, die Gesundheitsreform solle sowieso möglichst noch vor der Pause beschlossen werden. Und außerdem gäbe es beim Bundestag auch im Sommer reguläre Arbeitssitzungen. Von der Linken heißt es, man komme gern zu Sondersitzungen in der Sommerpause, zum Beispiel um die BAföG-Erhöhung zu beschließen. In Frankfurt ist am Abend ein Fahrradfahrer mit einer Straßenbahn zusammengestoßen. Dabei wurde er schwer verletzt. HR-Reporter Tobias Klein.
12: Der Unfall ist im Stadtteil Niederrad passiert. Die Polizei sagt, dass der 41 Jahre alte Fahrradfahrer im Bereich einer Ampel mit der Straßenbahn zusammengestoßen und dann unter das Fahrzeug geraten ist. Er ist dabei eingeklemmt worden und musste schwer verletzt ins Krankenhaus gebracht werden. Wie genau das alles passiert ist, das ist nicht bekannt und die Polizei, die sucht jetzt auch noch nach Zeugen.
9: Mehrere Funktionäre des iranischen Fußballverbands bekommen offenbar keine Visa, um zur Fußball-WM in die USA zu reisen. Unter ihnen auch Verbandspräsident Mehdi Tadj aus der Nachrichtenredaktion Luca Benincasa.
0: Nach Angaben der iranischen Nachrichtenagentur Tasnim wurde unter anderem auch dem Teammanager, den Vertretern des Außenministeriums und der Sicherheitsabteilung sowie dem Pressechef der Mannschaft die Einreise in die USA verweigert. Insgesamt ist von 12 abgelehnten Einreiseanträgen die Rede. Eine offizielle Bestätigung des Verbandes steht noch aus.
9: Das waren die Nachrichten.
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13: Sieht zum Teil toll aus auf den Live-Wetterkameras auf hr4.de. Viel blauer Himmel, aber eben auch immer wieder dicke Wolken. Zum Teil haben die auch einen Schauer mit im Gepäck. 24 Grad, die Temperaturen heute maximal. Heute Nacht meist sternenklar. Im Norden kann es auch noch einen Schauer geben. Der Sonntag ist freundlich. In Richtung Norden häufiger auch mal dickere Wolken und es bleibt so wechselhaft. Am Montag wird es schwül. Dann sind am Abend dann auch Schauer und Gewitter drin, aber das ist der einzige Tag. Dann wird es wieder ein bisschen kühler. Dienstag, Mittwoch, Wolken, Sonne, alles im Wechsel, auch mal ein Schauer mit dabei. Temperaturen dann aber 15 bis maximal 21 Grad.
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13: Vorsicht auf der A648, Eschborn-Frankfurt. Zwischen Westkreuz und Rebstock sind Personen auf dem Standstreifen unterwegs. Die weiteren Meldungen, A3, Frankfurt Richtung Köln, zwischen Bad Camberg und Limburg Süd, 4 Kilometer Stau nach einem Unfall. A3 Frankfurt-Würzburg, zwischen Frankfurt Süd und Oberzhausen, 5 Kilometer Stau nach einem Unfall. Das Ganze da mit mehreren Fahrzeugen auf den beiden linken Fahrstreifen. A5 Kassel-Frankfurt, zwischen Homberg-Ohm und Grünberg, 3 Kilometer Stau nach einem Unfall auf dem linken Fahrstreifen. Und im weiteren Verlauf der 5 zwischen Bad Homburger Kreuz und Raststätte Taunusblick 3 Kilometer stockend nach einem Unfall. Und die Autobahn 7 haben wir noch, Fulda-Würzburg zwischen Fulda-Dreieck und Bad Brückenau-Volkers 4 Kilometer Stau ab der Raststätte Utrichshausen.
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13: Ja, hallo zusammen. Guten Tag. Schön, dass Sie da sind. Ich habe eben gezweifelt. Ja, Amarillo. Ich habe jetzt hier Tony Christie Amarillo. Das habe ich doch vorhin schon gespielt. Nee, habe ich nicht. Das war Mendocino. Ich verwechsel immer Mendocino und Amarillo. Und ich war in beiden Orten noch nicht. Musikalisch haben wir aber jetzt Amarillo. Mendocino hatten wir ja schon. Ich bin verwirrt. Sie merken es. Haben Sie mal einen schönen Samstagnachmittag? Jetzt mit Tony Christie. Und bitte.
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0: Amor.
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2: Aktuelle Meldung haben wir aus dem HR4-Verkehrszentrum. Vorsicht A67 Darmstadt-Mannheim. Zwischen Lorsch und Firnheimer Dreieck sind Personen auf dem Standstreifen unterwegs. Da bitte vorsichtig fahren.

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2: 4:58 ist es.
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2: Mit 6 Meldungen. Vorsicht auf der A67 Darmstadt-Mannheim. Zwischen Lorsch und Firnamer Dreieck sind Personen auf dem Standstreifen. Vorsicht da. A3 Frankfurt-Köln zwischen Bad Camberg und Limburg-Süd. 4 Kilometer Stau nach einem Unfall auf dem rechten Fahrstreifen. A3 Frankfurt Richtung Würzburg zwischen Frankfurt-Süd und Obertshausen. 5 Kilometer Stau nach einem Unfall. Das Ganze mit mehreren Fahrzeugen auf den beiden linken Fahrstreifen. A5 Kassel-Frankfurt zwischen Homberg-Ohm und Grünberg. 3 Kilometer Stau nach einem Unfall auf dem linken Fahrstreifen. Und im weiteren Verlauf der 5 zwischen Bad Homburger Kreuz und Raststätte-Taunus-Blick. 3 Kilometer stockend nach einem Unfall. Und A7 Fulda-Würzburg zwischen Fulda-Dreieck und Bad Brückenau-Volkers. 4 Kilometer Stau ab der Raststätte Utrichshausen.
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2: Hallo. Guten Tag. Schön, dass Sie da sind. Hallo zusammen. Uwe Busse habe ich mitgebracht, Hausnummer 30. Uwe wohnt ja gar nicht weit hier vom HR4-Studio entfernt. Also sind ein paar Kilometer beim Bad Arolsen. Da gibt's ein super Schwimmbad und alles drumherum ist schöne, viele Stauseen. Ich bin da ganz oft, knetter ich da mit dem Motorrad rum. Liebe Grüße, lieber Uwe, und liebe Grüße nach Bad Arolsen, Hausnummer 30 hier.
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0: Paul McCartney, Stevie Wonder in HR4 bis 5. Das war der Samstagnachmittag mit Jens Schulenburg. Tobi Winge ist nebenan und Hallo. Macht gleich Party.
1: Richtig, wir machen Party ja so ein bisschen. Ja. Ich weiß gar nicht, Jens, wann hast du das letzte Mal deinen Keller ausgeräumt? Ja, genau. Ich habe mich nämlich auch ewig lang davor gedrückt. Und diese Woche habe ich es mal wieder gemacht.
0: Und?
1: Und ich habe tatsächlich auch so ein paar Sachen gefunden von früher. So ein altes Kassettenradio.
0: Ja, toll.
1: Was meinem Vater irgendwie gehört hat.
0: Schön.
1: Und das ist irgendwie auch ganz, ganz passend, wenn man also so ein bisschen Wünsche noch hat für eine tolle Musik.
0: Ach so.
1: Dann 069155444 ist die WhatsApp-Nummer dahin. Und dann gibt's Wünsche in der eine Schlagerparty.
0: Tolle Party.
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11: 17 Uhr. März warnt vor AfD-Erfolgen bei Landtagswahlen. Mann in Obertshausen stirbt nach Messerattacke. Papst Leo ruft zu Versöhnung und Zusammenarbeit auf. Das Wetter bis zum Abend weiter wechselhaft, in der Nacht örtlich Regen. Mein Name ist Katrin Rudolph. Bundeskanzler Merz hat vor Erfolgen der AfD bei den Landtagswahlen in Sachsen-Anhalt und Mecklenburg-Vorpommern gewarnt. Er hat sich beim Landesparteitag der CDU Mecklenburg-Vorpommern in Linsdow geäußert. Aus der Nachrichtenredaktion Ina Meinel.
12: Merz sagte, hier stehe grundsätzlich auf dem Prüfstand, wohin sich die Bundesrepublik Deutschland bewegen solle. Die AfD stelle, so wörtlich, alles in Frage, was unser Land groß gemacht habe. Man dürfe das Land also nicht den Extremisten überlassen. Mit Blick auf die Landtagswahlen sagte Merz, wenn wir nicht gut genug sind, wird es diesen Big Bang geben im September. Dabei stehe mehr auf dem Spiel als die Zukunft einer Regierung.
11: Wieder Warnstreiks im hessischen Einzelhandel. Die Gewerkschaft Verdi meldet, dass sich gestern und heute jeweils bis zu 700 Beschäftigte beteiligt haben. Aktionen habe es zum Beispiel bei IKEA in Frankfurt, Wallau, Wetzlar und Kassel gegeben. Außerdem hätten einzelne Kaufland-Filialen in ganz Hessen mitgemacht. In Frankfurt seien unter anderem Douglas und H&M betroffen gewesen. Die nächste Verhandlungsrunde mit den Arbeitgebern beginnt am Donnerstag. Beschuss auch am letzten Tag des Internationalen Wirtschaftsforums in St. Petersburg. Die Ukraine hat die Millionenstadt wieder mit Drohnen angegriffen. Die russischen Behörden warnten Bewohner davor, ihre Häuser zu verlassen. ARD-Korrespondent Björn Blaschke.
13: Der Airport von St. Petersburg musste zeitweilig den Verkehr einstellen, ebenfalls wegen Drohnengefahr. Auch andere Regionen waren offenbar Ziel von Angriffen. Laut russischem Verteidigungsministerium wurden in der vergangenen Nacht insgesamt 376 ukrainische Drohnen abgeschossen. Schon vor Beginn des Wirtschaftsforums in St. Petersburg, vergangenen Mittwoch, hatte die Ukraine die zweitgrößte Stadt Russlands ins Visier genommen.
11: Gestern war ein Mann in Obertshausen im Landkreis Offenbach bei einem Messerangriff in einem Wohnhaus lebensgefährlich verletzt worden. Heute ist er gestorben. Unter Verdacht steht nach Angaben der Polizei der 20 Jahre alte Sohn des 49-Jährigen. Er war gestern festgenommen worden. Der Ebola-Patient aus der Berliner Charité hat das Krankenhaus jetzt verlassen, nach 2 Wochen Behandlung. Nach Angaben der Klinik geht es ihm gut. Der US-Amerikaner ist selbst Arzt und hatte sich in der Demokratischen Republik Kongo infiziert. Er war mit einem Spezialflugzeug nach Berlin geflogen worden. In Afrika ist der Ebola-Ausbruch nach Angaben der Weltgesundheitsorganisation aber noch lange nicht unter Kontrolle. Am ersten Tag seiner Spanienreise hat Papst Leo XIV. Zu Versöhnung und Zusammenarbeit aufgerufen. Bei seiner Rede im Königspalast in Madrid warnte er davor, zu spalten und zu polarisieren. Europa habe hier eine besondere Verantwortung. Aus Madrid ARD-Korrespondentin Franka Welz.
14: Papst Leo sagte, die Versuchung, durch das Schüren von Polarisierung an Beliebtheit zu gewinnen, scheine heute eher zu wachsen als abzunehmen. Die Menschenwürde werde weiterhin verletzt. Im Umfeld neuer Technologien, zum Beispiel Social-Media-Plattformen oder künstlicher Intelligenz, verschärften sich Vorurteile. Sich dem entgegenzusetzen, könnte das Geschenk Europas an die Welt sein.
11: Das waren die Nachrichten.
15: Das Wetter für Deutschland. Jetzt am Abend und in der Nacht zum Sonntag kommen fast überall so ein paar dichte Wolken reingerollt. Da können auch mal Regenschauer mit dabei sein. Außerdem weht ab morgen früh auch ein frischer Wind vom Niederrhein über Ostfriesland bis zu den Halligen. In der Mitte und im Süden wird es dann ab der zweiten Nachthälfte aber wieder trockener. Aber am Sonntag stehen dann auch schon wieder die nächsten Regenschauer an, teilweise auch mit Gewittern, vor allem in Niedersachsen und Mecklenburg-Vorpommern. Sonne gibt's aber auch mal, das vor allem in der Mitte und im Süden von Deutschland. Die Temperaturen gehen hoch bis auf 17 Grad auf den nordfriesischen Inseln und bis 25 Grad in Niederbayern und in der Lausitz. Am Montag wird's dann wechselhaft, da ist dann eigentlich überall alles mal mit dabei. Das Neueste aus unserem Verkehrszentrum. Die A1 Osnabrück Richtung Münster ist zwischen Lengerich und Ladberg wegen Brückenarbeiten bis morgen um 6 Uhr gesperrt. A3 Frankfurt Richtung Köln zwischen Bad Camberg und Limburg Süd 4 Kilometer Stau nach einem Unfall auf dem rechten Fahrstreifen. A3 Frankfurt Richtung Würzburg zwischen Frankfurt Süd und Obertshausen 5 Kilometer Stau wegen Bergungsarbeiten auf den beiden linken Fahrstreifen. A5, Kassel Richtung Frankfurt, zwischen dem Ohmtal-Dreieck und Grünberg. 4 Kilometer Stau, die Unfallstelle ist mittlerweile aber geräumt. A7, Hannover Richtung Kassel, zwischen Bockenem und Rüdenharz. 3 Kilometer Stau nach einem Unfall. A7, Fulda Richtung Würzburg, zwischen dem Fulda-Dreieck und Bad Brückenau-Volkers. 4 Kilometer Stau ab der Raststätte Utrichshausen. A8, Salzburg Richtung München, zwischen Weihern und dem Kreuz München Süd, streckenweise stockender Verkehr.
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15: Mhm. Ja, hallo zusammen. Schönen guten Tag wünsche ich. Ich freue mich, dass Sie mit dabei sind. Ich hoffe, Sie hatten erstmal einen ganz tollen Samstag heute. Und der kann jetzt eigentlich ja nur noch besser werden mit der ARD-Schlagerparty. Und die feiern wir gemeinsam. Sie dürfen gerne Ihre Musikwünsche loswerden. Vielleicht haben Sie bisher ja noch nie einen Wunsch hier zu uns reingeschickt. Heute wäre der perfekte Zeitpunkt für Ihre Premiere. Denn das ist auch meine Premiere hier in der ARD-Schlagerparty. Also, dann können wir das einfach zusammen feiern. Aber natürlich dürfen auch alle anderen, die immer wieder sich hier reinmelden, einen Wunsch loswerden. Geht alles per Mail an schlagerparty@ard.de oder einfach eine WhatsApp-Sprachnachricht reinschicken an die 069-155-4x4. Also 069-155-4444. Ja, und dann freue ich mich auf Sie und all Ihre guten Wünsche.
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0: Otterwahn, hier in der ARD-Schlagerparty. D-I-S-C-O. Da haben sie sich ja ganz kreativ so ein bisschen mit den Buchstaben, also ein bisschen mit den Buchstaben gespielt. Jeder Buchstabe steht dafür eine Eigenschaft einer Frau, die sie da besingen. Das kann man doch noch ein bisschen erweitern und vielleicht auch mit anderen Wörtern und Situationen ausprobieren. Also wir können ja mal so ein bisschen drauf rumdenken, so für den Begriff Party vielleicht. Also P für purer Wahnsinn, A für Abtanzen, R für Rhythmus, T für Torte, gehört ja auch irgendwie zu einer Party dazu. Und Y für, ja einfach für Yeah. Also schauen wir mal, vielleicht fallen mir da heute noch ein paar mehr passende Dinge ein. Bleiben wir mal beim Yeah, das können wir jetzt nämlich auch sagen, denn es geht weiter mit Ihren Wünschen. Der Nächste kam rein über unseren Anrufbeantworter unter der 0800 777-7224. Wer hat sich denn da reingemeldet?
1: Nagler Martina, ich rufe aus Deukenhof an und ich wünsche mir das Lied von Florian Silbereisen, Schutzengel. Und ich grüße alle, die mich kennen und mögen. Danke.

verliebt. Hier ist die ARD Schlagerparty. Schön, dass Sie da sind. Wenn Sie mögen, schicken Sie doch gerne mal einen Musikwunsch rein hier ins Studio. Ganz einfach per Sprachnachricht über WhatsApp an die 069 155 4x4. Und währenddessen hören wir jetzt eine neue Partynummer von Stereo Act. Das sind zwei DJs aus dem Erzgebirge. Und die zwei haben offensichtlich Spaß daran, sich mit den großen Schlagerstars zusammenzutun. Das machen die nämlich immer wieder, zum Beispiel mit Francis Jordi. Oder auch mit Vanessa Mai. Sag mir ja, nein, vielleicht. Ich kann mich nicht entscheiden. Ich weiß nicht, ob es reicht. Ja, und auch ganz berühmt und groß rausgekommen sind sie damals mit Kerstin Ott. Und jetzt haben sie sich mit Lena Marie Engel zusammengetan und einen Hit produziert, der so nach einer ganz typischen Stereo-Act-Party-Nummer klingt. Wir feiern jetzt in der ARD Schlagerparty.

eine aktuelle Meldung aus unserem Verkehrszentrum. Bitte Vorsicht auf der A352 Hannover Nord Richtung Hannover West zwischen dem Dreieck Hannover Nord und Langenhagen-Kaltenweide. Da werden Gegenstände auf die Fahrbahn geworfen. Da bitte aufpassen.

0: Wir haben es 5:30. Jetzt das Neueste aus unserem Verkehrszentrum. Nochmal bitte Vorsicht auf der A352 Hannover Nord Richtung Hannover West. Zwischen dem Dreieck Hannover Nord und Langenhagen-Kaltenweide, da werden Gegenstände auf die Fahrbahn geworfen. Die A1 Osnabrück Richtung Münster ist zwischen Längerich und Ladbergen wegen Brückenarbeiten bis morgen um 6 Uhr gesperrt. A7 Hannover Richtung Kassel zwischen Bockenem und Rüdenharz 3 Kilometer Stau nach einem Unfall. A8 Salzburg Richtung München, die ist zwischen Weihern und dem Kreuz München Süd, da gibt es streckenweise stockenden Verkehr.
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0: Ja, herzlich willkommen. Schönen Samstag Ihnen allen. Schön, dass Sie mit dabei sind in unserer kleinen musikalischen Partyrunde, wo man aber auch gar keine musikalischen Talente haben muss, um mit dabei zu sein. Ich war früher so in meiner Jugend zum Beispiel mal etwas musikalischer unterwegs als heute. Ich habe mal Schlagzeug gespielt und so einen Beat wie diesen hier, ja, den würde ich wahrscheinlich auch heute gerade noch so hinbekommen. Aber zu viel mehr reicht es dann aber, glaube ich, auch nicht mehr. Deswegen überlasse ich den Rest des Beats jetzt lieber John Kincaid und seinen Musikern. Jenny Jenny.
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0: Ela Zuberi in der ARD-Schlagerparty Elastisch. Und bei ihr gab es heute schon selbst gebackenen Hefezopf. Lecker. Hat sie auf Instagram mit uns geteilt, aber auch ein leckeres Foto dabei. Da wollte man echt direkt reinbeißen. So. Hier in der ARD-Schlagerparty backen wir uns auch immer gerne was zusammen. Natürlich ganz, ganz viel gute Laune. Und die Zutaten dazu kommen von Ihnen per Mail an schlagerparty@ard.de. Oder WhatsApp-Sprachnachricht geht auch. 069 155 4 mal die 4. Da können Sie Ihre Musikwünsche loswerden. Und genau da kam auch schon ein Wunsch rein.
1: Hallo, hier ist Simone Sippel aus Marburg. Und ich wünsche für meine Freundin, die diese Woche einen runden Geburtstag hatte, mit 66 Jahren, da fängt das Leben an, von Udo Jürgens. Und ich wünsche ihr nochmal alles Gute, alles Liebe, viel Gesundheit und alles, was sie sich selber wünscht.
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Eine aktuelle Meldung aus unserem Verkehrszentrum. Bitte Vorsicht auf der A5 Darmstadt Richtung Frankfurt. Zwischen Langenmörfelden und Zeppelinheim sind Personen auf der Fahrbahn. Die ARD-Schlagerparty mit ihren Musikwünschen kommen hier fleißig per WhatsApp rein an die 069155444. Und Thomas aus Dresden hat sich eingemeldet und er wünscht sich von den Flippers Sommernacht in Griechenland. So ein bisschen Urlaubsgefühle jetzt hier bei uns.

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5: Uhr. Merz warnt vor AfD-Erfolgen bei Landtagswahlen. Warnstreiks im Einzelhandel in Hessen. Tennisspielerin Andrejewa gewinnt French Open. Das Wetter in der Nacht meist klar, 13 bis 8 Grad. Morgen im Norden eher bewölkt, sonst sonnig bis 23 Grad. Mein Name ist Kevin Arnold. Bundeskanzler Merz hat vor Erfolgen der AfD bei den Landtagswahlen in Sachsen-Anhalt und Mecklenburg-Vorpommern gewarnt. Er hat sich beim Landesparteitag der CDU Mecklenburg-Vorpommern in Linstow geäußert. Aus der Nachrichtenredaktion Ina Meinl.
6: Merz sagte, hier stehe grundsätzlich auf dem Prüfstand, wohin sich die Bundesrepublik Deutschland bewegen solle. Die AfD stelle, so wörtlich, alles in Frage, was unser Land groß gemacht habe. Man dürfe das Land also nicht den Extremisten überlassen. Mit Blick auf die Landtagswahlen sagte Merz, wenn wir nicht gut genug sind, wird es diesen Big Bang geben im September. Dabei stehe mehr auf dem Spiel als die Zukunft einer Regierung.
5: Beschuss auch am letzten Tag des Internationalen Wirtschaftsforums in St. Petersburg. Die Ukraine hat die Millionenstadt wieder mit Drohnen angegriffen. Die russischen Behörden warnten Bewohner davor, ihre Häuser zu verlassen. ARD-Korrespondent Björn Blaschke.
7: Der Airport von St. Petersburg musste zeitweilig den Verkehr einstellen, ebenfalls wegen Drohnengefahr. Auch andere Regionen waren offenbar Ziel von Angriffen. Laut russischem Verteidigungsministerium wurden in der vergangenen Nacht insgesamt 376 ukrainische Drohnen abgeschossen. Schon vor Beginn des Wirtschaftsforums in St. Petersburg, vergangenen Mittwoch, hatte die Ukraine die zweitgrößte Stadt Russlands ins Visier genommen.
5: Auch heute hat es wieder Warnstreiks im hessischen Einzelhandel gegeben. Die Gewerkschaft Verdi meldet, dass sich daran gestern und heute jeweils bis zu 700 Beschäftigte beteiligt haben. HR-Reporter Marco Schleicher.
8: Aktionen gab es zum Beispiel in den IKEA-Filialen Frankfurt, Wallau, Wetzlar und Kassel. Betroffen waren aber auch einzelne Kaufland-Filialen in ganz Hessen. In Frankfurt unter anderem Primark, Douglas, Zara und H&M. Ob die Aktionen wirken, wird sich am 11. Juni zeigen. Dann beginnt die nächste Verhandlungsrunde mit den Arbeitgebern. Verdi findet das bisherige Angebot, Zitat, unterirdisch. Die Arbeitgeber hatten zuletzt für den Einzelhandel 2,5% mehr Lohn angeboten.
5: Gestern war ein Mann in Oberzhausen im Kreis Offenbach bei einem Messerangriff in einem Wohnhaus lebensgefährlich verletzt worden. Heute ist er gestorben. Unter Verdacht steht nach Angaben der Polizei der 20 Jahre alte Sohn des 49-Jährigen. Er war gestern festgenommen worden. Die russische Tennisspielerin Mia Andrejewa hat die French Open gewonnen und sich ihren ersten Grand-Slam-Titel gesichert. Die 19-Jährige setzte sich im Finale in 2 Sätzen gegen die Polin Maja Chawlinska durch. ARD-Sportreporter Guido Ringel.
9: Die Polin hatte sich als erst zweite Qualifikantin der Geschichte in ein so großes Finale gespielt. Hier war aber das Ende des Märchens erreicht. Gegen das druckvolle Spiel von Mira Andrejewa hatte sie nur selten eine Antwort. Über die Dauer von knapp 1,5 Stunden war das insgesamt zu wenig von Chawlinska. Andrejewa wirkte zwar ebenfalls nicht fehlerfrei und locker, aber sie war die überlegene Spielerin mit mehr Ideen, mehr Pfiff und auch der höheren Geschwindigkeit.
5: In der Formel 1 hat sich der WM-führende Kimi Antonelli die Pole Position für den großen Preis von Monaco gesichert. Der Mercedes-Pilot fuhr im Qualifying die schnellste Zeit. Zweiter wurde Max Verstappen im Red Bull, dritter Ferrari-Pilot Lewis Hamilton. Das waren die Nachrichten.
10: Das Wetter für Deutschland. Jetzt am Abend und in der Nacht zum Sonntag kommen fast überall noch so ein paar dichte Wolken reingerollt. Da können auch mal Regenschauer mit dabei sein. Außerdem weht ab morgen früh auch ein frischer Wind vom Niederrhein über Ostfriesland bis zu den Halligen. In der Mitte und im Süden wird es dann erst so ab der zweiten Nachthälfte wieder trockener. Aber am Sonntag stehen dann auch schon wieder die nächsten Regenschauer an, teilweise auch mit Gewittern, vor allem in Niedersachsen und Mecklenburg-Vorpommern. Sonne gibt's aber auch nochmal, vor allem in der Mitte und im Süden von Deutschland. Die Temperaturen gehen hoch bis auf 17 Grad auf den nordfriesischen Inseln und bis 25 Grad in Niederbayern und in der Lausitz. Am Montag wird es dann wechselhaft, da ist eigentlich dann irgendwie alles mal mit dabei. Das Neueste aus unserem Verkehrszentrum. Vorsicht auf der A5, Darmstadt Richtung Frankfurt, zwischen Langenmöhrfelden und Zeppelitheim. Da sind Personen auf der Fahrbahn. Die A1, Osnabrück Richtung Münster, ist zwischen Lengerich und Ladbergen wegen Brückenarbeiten noch bis morgen um 6 Uhr gesperrt. A7, Hannover Richtung Kassel, zwischen Bockenem und Rüdenharz, 3 Kilometer Stau nach einem Unfall. A8, Salzburg Richtung München, zwischen Weihern und Kreuz München Süd, streckenweise stockender Verkehr.
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7: Ja.
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10: Ja, da sind ja ganz schön viele mit dabei. Schön, dass Sie da sind. Schönen Samstagabend wünsche ich. Wir können heute Abend gemeinsam ein wenig so in Erinnerung schwelgen, wenn Sie mögen. Ich habe in dieser Woche nämlich meinen Keller mal wieder ein bisschen ausgemistet. Und dann bin ich doch immer wieder überrascht, wie viel Kram aus der Vergangenheit ich da noch so rumliegen hatte. Und gleichzeitig bringt das aber auch wieder so viel schöne Erinnerungen und schöne Momente aus der Vergangenheit in den Kopf, habe ich so festgestellt. Und das Gleiche passiert ja auch ganz oft mit Musik. Also vielleicht haben Sie ja einen Musiktitel von früher im Kopf, bei dem Sie genau wissen, wenn Sie den hören, zack, gute Laune. Dann bitte jetzt her damit. 069 155 4x4. Da können Sie uns eine Sprachnachricht schicken. 069 155 4444. Aber natürlich können Sie auch eine Textnachricht reinschicken. Ich bin gespannt.
4: Die A.

0: Ja, da merkt man richtig, was Francis Jordi für ein positiver Mensch ist. Immer optimistisch ist sie, alles wird gut hier in der ARD-Schlagerparty. Sie können sich zu uns reinmelden, wenn Sie mögen, mit Ihren Musikwünschen, Ihren Grüßen oder auch Geschichten. Ja, oder natürlich auch alles zusammen. Unsere E-Mail-Adresse schlagerparty@ard.de. Oder Sie sprechen auf unseren Anrufbeantworter, den erreichen Sie jederzeit kostenlos unter der 0800 77 77 224. Und da haben wir einen Wunsch gefunden aus dem Nordosten von NRW.
1: Hier ist Sonja Hartmann aus Bielefeld. Ich würde mich sehr freuen, wenn ihr das Lied von dem Olaf dem Flipper, den neuen Titel, spielen könntet. Macht weiter so mit der Musik. Also ihr macht das wirklich klasse. Dankeschön.
0: Ah, das ist lieb. Danke dafür, da freuen wir uns. Und der aktuelle Hit von Olaf der Flipper heißt Weltklasse.

0: Da singen sogar die Vögel mit. Middle of the Road in der ARD-Schlagerparty. Chirpy, chirpy, cheep, cheep. Wir feiern hier fleißig weiter jetzt mit italienischem Flair. Da hört man quasi direkt schon, wie die Sonne im Weinglas glitzert. Oliver Heidt, Via Romantica.
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Lila Wolken. Wir haben eine aktuelle Meldung aus unserem Verkehrszentrum. Vorsicht auf der A45 Dortmund Richtung Gießen. Zwischen Wetzlar Ost und Wetzlar Süd liegt ein PKW-Rad auf der Fahrbahn. Da bitte aufpassen.

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5: Gleich 2 Minuten nach 8:30. Nein, nach 6:30 haben wir es erst. Das Neueste aus unserem Verkehrszentrum jetzt. Vorsicht auf der A352, Hannover Nord Richtung Hannover West. Zwischen Langenhagen, Kaltenweide und Hannover Flughafen, da werden Gegenstände auf die Fahrbahn geworfen. Vorsicht auf der A45, Dortmund Richtung Gießen. Zwischen Wetzlar Ost und Wetzlar Süd liegt ein PKW-Rad auf der Fahrbahn. Die A1 Osnabrück Richtung Münster ist zwischen Lengerich und Ladbergen wegen Brückenarbeiten bis morgen um 6 Uhr gesperrt. A7 Hannover Richtung Kassel zwischen Bockenem und Rüdenharz 6 Kilometer Stau nach einem Unfall.
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5: Ganz genau so ist es. Hallo zusammen. Schön, dass Sie da sind. Einen ganz schönen Gruß schicke ich raus in die Republik. Schön, dass Sie mit dabei sind. Und jetzt machen wir ein bisschen rockiger weiter hier in der Schlagerparty. Andreas Gabayé, Jukebox Blues.
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0: Dana und Fairy Tale aus den 70ern hier in der ARD Schlagerparty. Und Party ist hier aber mal so richtig ausdrücklich erwünscht, ne? Sie können sich gerne reinmelden, 069 155 4x4, das ist unsere WhatsApp-Nummer. Und da kam Wunsch rein. Ja, ich sag mal so, wenn Sie die Fenster offen haben, weil Sie sich zu Hause ungleich richtig laut machen, dann werden die Nachbarn wahrscheinlich auch mit Party machen.
1: Moin Moin und hallo aus Niedersachsen, hier ist der Marc Brandenburg. Ich würde sehr, sehr gerne Schatzi schenkt mir ein Foto von Micky Krause hören. Vielen Dank und beste Grüße aus dem Emsland. Schatzi!

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1: Die ARD Schlagerparty ist hier. Jetzt mit der aktuellen Meldung aus unserem Verkehrszentrum. Bitte Vorsicht auf der A66 Frankfurt Richtung Fulda. Zwischen Bad Orb-Wächtersbach und Bad Sodensalm-Münster sind Rehe auf der Fahrbahn. Und hier jetzt schon der nächste Wunsch, der uns erreicht hat per WhatsApp 069155444.
2: Hallo, das ist Martina Nagler aus Seugenhof. Ich wünsche mir das Lied von Daniela Alfinito, Glühwürmchen. Und ich grüße alle, die mich kennen und mögen.

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5: Uhr. März warnt vor AfD-Erfolgen bei Landtagswahlen. Warnstreiks im Einzelhandel in Hessen. Tennisspielerin Andrejewa gewinnt French Open. Das Wetter in der Nacht meist klar, 13 bis 8 Grad, morgen bis 23 Grad. Mein Name ist Kevin Arnold. Bundeskanzler Merz hat vor Erfolgen der AfD bei den Landtagswahlen in Sachsen-Anhalt und Mecklenburg-Vorpommern gewarnt. Er hat beim Landesparteitag der CDU Mecklenburg-Vorpommern in Linzow gesagt, hier stehe grundsätzlich auf dem Prüfstand, wohin sich die Bundesrepublik Deutschland bewegen solle. Die AfD stelle alles in Frage, was unser Land groß gemacht habe. Man dürfe das Land nicht den Extremisten überlassen. Beschuss auch am letzten Tag des Internationalen Wirtschaftsforums in St. Petersburg. Die Ukraine hat die Millionenstadt wieder mit Drohnen angegriffen. Die russischen Behörden warnten Bewohner davor, ihre Häuser zu verlassen. ARD-Korrespondent Björn Blaschke.
6: Der Airport von St. Petersburg musste zeitweilig den Verkehr einstellen, ebenfalls wegen Drohnengefahr. Auch andere Regionen waren offenbar Ziel von Angriffen. Laut russischem Verteidigungsministerium wurden in der vergangenen Nacht insgesamt 376 ukrainische Drohnen abgeschossen. Schon vor Beginn des Wirtschaftsforums in St. Petersburg, vergangenen Mittwoch, hatte die Ukraine die zweitgrößte Stadt Russlands ins Visier genommen.
5: Wieder Warnstreiks im hessischen Einzelhandel. Die Gewerkschaft Verdi meldet, dass sich gestern und heute jeweils bis zu 700 Beschäftigte beteiligt haben. Aktionen habe es zum Beispiel bei IKEA in Frankfurt, Wallau, Wetzlar und Kassel gegeben. Außerdem hätten einzelne Kaufland-Filialen in ganz Hessen mitgemacht. In Frankfurt seien unter anderem Douglas und H&M betroffen gewesen. Die nächste Verhandlungsrunde mit den Arbeitgebern beginnt am Donnerstag. Nach einem Streit gestern in Oberzhausen im Kreis Offenbach ist ein Mann heute gestorben. Tatverdächtig ist laut Polizei der Sohn des Opfers. HR-Reporter Marco Schleicher.
7: Nach Angaben der Polizei hatten sich beide gestern Nachmittag heftig gestritten. Dabei wurde der 49 Jahre alte Vater lebensbedrohlich verletzt, wahrscheinlich mit einem Messer. Heute früh sei der Mann im Krankenhaus an seinen schweren Verletzungen gestorben. Die Polizei konnte den Sohn kurz nach der Tat festnehmen. Ein Ermittlungsrichter hat heute angeordnet, den 20-Jährigen in eine Fachklinik zu bringen. Gegen ihn wird jetzt ermittelt wegen versuchter Tötung.
5: Im DFB-Pokal ist die erste Runde ausgelost worden. Eintracht Frankfurt muss beim FC St. Tönis antreten, einem Fünftligisten aus der Stadt Tönisforst im Westen von Nordrhein-Westfalen. Darmstadt 98 spielt in der ersten Pokalrunde beim Viertligisten FC Carl Zeiss Jena. Der SVW in Wiesbaden bekam ein hartes Los, Bundesligist Bayer Leverkusen. Pokalsieger Bayern München muss zum künftigen Zweitligisten Osnabrück. Gespielt wird die erste Pokalrunde vom 21. bis zum 24. August. Die russische Tennisspielerin Mira Andrejewa hat die French Open gewonnen und sich damit ihren ersten Grand-Slam-Titel gesichert. Die 19-Jährige setzte sich im Finale in zwei Sätzen gegen die Polin Maja Hawlinska durch. ARD-Sportreporter Guido Ringel.
8: Die Polin hatte sich als erst zweite Qualifikantin der Geschichte in ein so großes Finale gespielt. Hier war aber das Ende des Märchens erreicht. Gegen das druckvolle Spiel von Mira Andrejewa hatte sie nur selten eine Antwort. Über die Dauer von knapp anderthalb Stunden war das insgesamt zu wenig von Hawlinska. Andrejewa wirkte zwar ebenfalls nicht fehlerfrei und locker, aber sie war die überlegene Spielerin mit mehr Ideen, mehr Pfiff und auch der höheren Geschwindigkeit.
5: Das waren die Nachrichten.
9: Das Wetter für Deutschland. Jetzt am Abend und in der Nacht zum Sonntag kommen fast überall so ein paar dichte Wolken reingerollt. Da sind auch mal Regenschauer mit dabei. Außerdem weht morgen früh auch so ein frischer Wind vom Niederrhein über Ostfriesland bis zu den Halligen. In der Mitte und im Süden wird es dann erst so ab der zweiten Nachthälfte wieder trocken. Aber dann kommen schon wieder die nächsten Regenschauer, teilweise auch mit Gewittern. Vor allem in Niedersachsen und Mecklenburg-Vorpommern. Sonne gibt es morgen aber auch mal, vor allem in der Mitte und im Süden von Deutschland. Die Temperaturen gehen hoch bis auf 17 Grad auf den nordfriesischen Inseln und bis 25 Grad in Niederbayern und der Lausitz. Und am Montag wird es dann wechselhaft, da ist alles mal mit dabei. Das Neueste aus unserem Verkehrszentrum. Vorsicht auf der A66, Frankfurt Richtung Fulda, zwischen Bad Orb-Wächtersbach und Bad Sodensaal-Münster. Das sind Rehe auf der Fahrbahn. Die A1 Osnabrück Richtung Münster ist zwischen Lengerich und Ladbergen wegen Brückenarbeiten bis morgen um 6 Uhr gesperrt. A7 Hannover Richtung Kassel zwischen Buckenem und Rüden-Harz, 5 Kilometer Stau da nach einem Unfall.
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9: Einen wunderschönen guten Abend wünsche ich. Raus in die Republik, schickt diese Grüße. Schön, dass Sie alle mit dabei sind. Ich hoffe, Sie haben einen gemütlichen Abend heute. Wobei, so ein gemütlicher Abend, der kann ja auch mal schnell in so einen Partyabend umschlagen. Aber genau dafür gibt es ja die ARD Schlagerparty. Wir machen den Samstagabend zum Partyabend. Jetzt mit Fernando Express. Solange mein Herz noch schlägt.
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0: Zeitfights in der ARD-Schlagerparty Fantasy Island. Und da denken ja viele, die sind inspiriert worden von ABBA. Klingt ja schon irgendwie so ein bisschen sehr ähnlich. Also ja, ich kann verstehen, warum. Maite Kelly haben wir jetzt dabei für unseren Samstagabend. Und sie weiß ganz genau, was es braucht für so ein perfektes Wochenende.
1: Sport machen, in die Sauna gehen, richtig, richtig gesund, aber geil essen mit richtig tollen Freunden. Am besten auch mit meinen Kids. Vielleicht ausnahmsweise, weil ich sehr selten Alkohol trinke, ausnahmsweise doch ein Weinchen, der richtig gut schmeckt, dazu trinken. Lachen ohne Ende und dann vielleicht nachts durch die Stadt, weil das Wetter perfekt ist. Es ist nicht zu heiß, nicht zu kalt, durch die Altstadt. Hinsetzen im Rheinufer, unter vielleicht eine Brücke. Es fängt an zu regnen, im Sommerregen, und dann man denkt sich, nee, wir gehen raus und tanzen jetzt einfach nur im Regen. So, das passiert selten, aber das wäre der perfekte Weekend. Und dann kann man ja auch schlafen am Sonntag, dann geht man ganz brav in die Kirche.
0: Naja, zum Glück ist der Samstagabend jetzt ja noch lang.
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0: Hier ist die eine Schlagerparty. Kurz vor 19:30 haben wir's. Wenn wir Ihren Musikwunsch jetzt heute nicht mehr schaffen, dann können Sie aber gerne jederzeit auf unseren Anrufbeantworter sprechen. 0800 77 77 224. Dann spielen wir ihn vielleicht nächste Woche. Und da auf dem Anrufbeantworter haben wir auch den nächsten Wunsch gefunden.
1: Hier ist Andrea Zader aus Siegbach-Zwingenstein. Und ich wünsche mir von Unheilig, du bist meine Heimat. Und ich wünsche allen Hörern einen schönen Samstagabend.

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1: Eine aktuelle Meldung aus unserem Verkehrszentrum. Vorsicht auf der A3 Köln-Frankfurt. Zwischen Limburg-Süd und Bad Camberg sind Tiere auf der Fahrbahn.
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Eine aktuelle Meldung aus unserem Verkehrszentrum. Vorsicht auf der A5 Kassel Richtung Frankfurt. Zwischen Friedberg und dem Bad Homburger Kreuz. Da liegt ein Metallteil auf dem rechten Fahrstreifen. Da bitte aufpassen.

Schöne Stadt und schönes Lied von Michelle. Paris hier in der ARD-Schlagerparty. Und das passt ganz gut, denn einen Wunsch erfüllen wir jetzt hier noch. Und da geht's auch um eine schöne Stadt. Angelina wünscht sich Amsterdam von Cora. Und damit wünscht sie liebe Grüße aus Nordhessen. Und ich wünsche jetzt noch einen schönen Partyabend.

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1: Um 20 Uhr mit Kevin Arnold. Bundeskanzler Merz hat vor Erfolgen der AfD bei den Landtagswahlen in Sachsen-Anhalt und Mecklenburg-Vorpommern gewarnt. Er hat beim Landesparteitag der CDU Mecklenburg-Vorpommern in Linstow gesagt, hier stehe grundsätzlich auf dem Prüfstand, wohin sich die Bundesrepublik Deutschland bewegen solle. Die AfD stelle alles in Frage, was unser Land groß gemacht habe. Man dürfe das Land nicht den Extremisten überlassen. Papst Leo XIV. Hat am ersten Tag seines Spanienbesuchs vor Spaltung und Polarisierung gewarnt. Er hielt im Königspalast in Madrid eine Rede vor Politikern und Diplomaten. Aus Madrid, Franka Wels.
2: Als Gegengewicht zu spaltenden und polarisierenden Narrativen führte er Kultur, Innerlichkeit, eine freie und qualitativ hochwertige Bildung und Transzendenz an. Von Politik und Wirtschaft forderte der Papst höhere Investitionen in Schulen, Hochschulen und Forschung sowie in lokale Gemeinschaften und in die Zivilgesellschaft als Keimzelle für Teilhabe und kulturelle Vermittlung.
1: Nach einem Streit gestern in Obertshausen im Kreis Offenbach ist ein Mann heute gestorben. Tatverdächtig ist laut Polizei der Sohn des Opfers. HR-Reporter Marco Schleicher.
3: Nach Angaben der Polizei hatten sich beide gestern Nachmittag heftig gestritten. Dabei wurde der 49 Jahre alte Vater lebensbedrohlich verletzt, wahrscheinlich mit einem Messer. Heute früh sei der Mann im Krankenhaus an seinen schweren Verletzungen gestorben. Die Polizei konnte den Sohn kurz nach der Tat festnehmen. Ein Ermittlungsrichter hat heute angeordnet, den 20-Jährigen in eine Fachklinik zu bringen. Gegen ihn wird jetzt ermittelt wegen versuchter Tötung.
1: Im DFB-Pokal ist die erste Runde ausgelost worden. Eintracht Frankfurt muss beim FC St. Tönis antreten, einem Fünftligisten aus der Stadt Tönis-Forst im Westen von Nordrhein-Westfalen. HR-Sportreporterin Martina Knief.
4: Das Los hat bei den Anhängern des Vereins aus der Oberliga Niederrhein für Jubelstürme gesorgt. Für die Frankfurter eine Partie, in die sie als großer Favorit hineingehen. Etwas unangenehmer wird es für den Zweitligisten, den SV Darmstadt 98. Die Lilien spielen auswärts bei Carl Zeiss Jena, einer Mannschaft aus der Regionalliga Nordost. Und für den Drittligisten SVW in Wiesbaden gilt das, was für den SVW wie in der ersten Pokalrunde häufig gilt. Es kommt ein etablierter Bundesligist in die hessische Landeshauptstadt. Diesmal ist Bayer Leverkusen der Gegner.
1: Die russische Tennisspielerin Mia Andreeva hat die French Open gewonnen. Sie sicherte sich damit ihren ersten Grand-Slam-Titel. Die 19-Jährige setzte sich im Finale in zwei Sätzen gegen die Qualifikantin Mara Rawlinska aus Polen durch. Das waren die Nachrichten. Das Wetter in Deutschland. Heute Abend kann es teilweise noch regnen. In der Nacht ziehen die Regenwolken nach Osten ab. Morgen in der Nordhälfte zeitweise Regen und Gewitter. In der Mitte und im Süden sonniger. Temperaturen zwischen maximal 19 Grad an der Nordsee und 26 Grad an der unteren Donau. Die Zeit 20.03 Uhr.
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1: Vorsicht auf der A2 Braunschweig Richtung Magdeburg zwischen Raststätte Marienborn Süd und Allerringersleben. Gefahr durch eine Unfallstelle. Die Unfallstelle ist noch nicht gesichert. Der Unfall ist auf dem mittleren Fahrstreifen passiert. Vorsicht auf der A7 Hannover Richtung Hamburg in der Ausfahrt Berghof. Ein defektes Fahrzeug. Vorsicht auch auf der A9 Nürnberg Richtung Halle-Leipzig in Höhe Hormersdorf. Ein defekter Lastwagen. Vorsicht auf der B217, Springe Richtung Hameln zwischen Domäne Dahle und Altenhagen, eine Ölspur auf der Fahrbahn. A7 Hannover Richtung Kassel zwischen Bockenem und Rüden, 3 Kilometer Stau wegen Bauarbeiten. A17 Richtung Dresden zwischen Bad Gottleuba und Baretal, Gefahr durch ein liegen gebliebenes Fahrzeug auf dem Standstreifen. Der rechte Fahrstreifen ist blockiert, Gefahr durch Radwechsel auf der Fahrerseite. A73 Richtung Bamberg zwischen Zapfendorf und Breitengüßbach Nord gibt es Behinderungen durch einen defekten Lastwagen. Und die A96 Lindau Richtung München ist zwischen München-Leim und Sendling wegen Brückenarbeiten in beiden Richtungen bis Montag 5 Uhr gesperrt.
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Mein Name ist Jörg Oliver Aff. Ich komme aus Grünberg, Queckborn. Und ich wünsche mir ein Lied von den Amigos. Und ich grüße meine Jessica Wiegel, den Lennart Wiegel und den Louis Maximilian Wiegel und alle, die mich kennen.

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Mein Name ist Brunhilde Schmidt aus Kelkheim. Ich wünsche mir von den Nockies Amore Verau und grüßen möchte ich mit diesem Song meine drei Cousins, den Heinz, den Willi und den Dieter Backes aus Hofheim-Langenhain sowie alle meine Freunde, die mich kennen. Ich bedanke mich.

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1: Um 21 Uhr mit Kevin Arnold. Die NATO baut ihre Präsenz in Schweden und Finnland aus. Wie das Militärbündnis mitteilte, nahmen heute neu geschaffene Einheiten ihre Einsätze in den beiden Ländern auf. Wie viele Kräfte zusätzlich stationiert wurden, teilte die NATO nicht mit. Finnland ist seit 2023 Mitglied des Bündnisses, Schweden seit 2024. Bundeskanzler Merz hat vor Erfolgen der AfD bei den Landtagswahlen in Sachsen-Anhalt und Mecklenburg-Vorpommern gewarnt. Er hat sich beim Landesparteitag der CDU Mecklenburg-Vorpommern in Linstow geäußert. Aus der Nachrichtenredaktion Ina Meinl.
2: Merz sagte, hier stehe grundsätzlich auf dem Prüfstand, wohin sich die Bundesrepublik Deutschland bewegen solle. Die AfD stelle, so wörtlich, alles in Frage, was unser Land groß gemacht habe. Man dürfe das Land also nicht den Extremisten überlassen. Mit Blick auf die Landtagswahlen sagte Merz, wenn wir nicht gut genug sind, wird es diesen Big Bang geben im September. Dabei stehe mehr auf dem Spiel als die Zukunft einer Regierung.
1: Nach einem Streit gestern in Oberzhausen im Kreis Offenbach ist ein Mann heute gestorben. Tatverdächtig ist laut Polizei der Sohn des Opfers. HR-Reporter Marco Schleicher.
3: Nach Angaben der Polizei hatten sich beide gestern Nachmittag heftig gestritten. Dabei wurde der 49 Jahre alte Vater lebensbedrohlich verletzt, wahrscheinlich mit einem Messer. Heute früh sei der Mann im Krankenhaus an seinen schweren Verletzungen gestorben. Die Polizei konnte den Sohn kurz nach der Tat festnehmen. Ein Ermittlungsrichter hat heute angeordnet, den 20-Jährigen in eine Fachklinik zu bringen. Gegen ihn wird jetzt ermittelt wegen versuchter Tötung.
1: Im DFB-Pokal ist die erste Runde ausgelost worden. Eintracht Frankfurt muss beim FC St. Tönis antreten, einem Fünftligisten aus der Stadt Tönisforst im Westen von Nordrhein-Westfalen. hr-Sportreporterin Martina Knief.
4: Etwas unangenehmer wird es für den Zweitligisten, den SV Darmstadt 98. Die Lilien spielen auswärts bei Carl Zeiss Jena, einer Mannschaft aus der Regionalliga Nordost. Und für den Drittligisten SVW in Wiesbaden gilt das, was für den SVW in der ersten Pokalrunde häufig gilt. Es kommt ein etablierter Bundesligist in die hessische Landeshauptstadt. Diesmal ist Bayer Leverkusen der Gegner.
1: Die russische Tennisspielerin Mira Andreeva hat die French Open gewonnen. Sie sicherte sich damit ihren ersten Grand-Slam-Titel. Die 19-Jährige setzte sich im Finale in zwei Sätzen gegen die Qualifikantin Maja Rawalinskia aus Polen durch. Das waren die Nachrichten. Das Wetter in Deutschland. Heute Abend kann es teilweise noch regnen. In der Nacht ziehen die Regenwolken nach Osten ab. Morgen in der Nordhälfte zeitweise Regen und Gewitter. In der Mitte und im Süden sonniger. Temperaturen zwischen maximal 19 Grad an der Nordsee und 26 Grad an der unteren Donau. Montag zum Teil noch sonnig und warm. Danach unbeständiger und kühler. Die Zeit 21.03 Uhr.
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1: Vorsicht bitte auf der A7 Flensburg Richtung Hamburg. Zwischen Großen Aspe und Bad Bramstedt liegt ein Holzbrett. Vorsicht auf der A7 Kassel Richtung Fulda. Zwischen Fulda Nord und Fulda Mitte sind Hunde auf der Fahrbahn. Vorsicht auf der A27 Bremerhaven Richtung Bremen. Zwischen Stotel und Hagen ein defektes Fahrzeug. Vorsicht auf der A27 Bremen Richtung Bremerhaven. Zwischen Schwanewede und Utlede eine Ölspur. Vorsicht auf der A71 Richtung Schweinfurt. Zwischen Dreieck Südharz und Artern liegt ein Metallrohr auf allen Fahrstreifen. Vorsicht in Hannover auf der Landstraße zwischen B188 Burgdorf Mitte Sorgensen und Dachten Missen. Befindet sich eine ungesicherte Unfallstelle. A2 Richtung Berlin zwischen Marienborn-Helmstedt und Allerringersleben. Stau und stockender Verkehr nach einem Unfall. Vorsicht auf der A8 Stuttgart Richtung München zwischen dem Kreuz Ulm-Elchingen und der Raststätte Leipheim-Süd. Gänse auf der Fahrbahn. Und Vorsicht auf der A21 Bargteheide Richtung Kiel. In der Ausfahrt Tremsbüttel liegen Gegenstände.
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Hier ist der Rüdiger aus Leipzig und ich wünsche mir einen Titel von Matt Bianco, zum Beispiel Half a Minute. Vielen Dank.

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1: Um 22 Uhr mit Kevin Arnold. Die NATO baut ihre Präsenz in Schweden und Finnland aus. Wie das Militärbündnis mitteilte, nahmen heute neu geschaffene Einheiten ihre Einsätze in den beiden Ländern auf. Wie viele Kräfte zusätzlich stationiert wurden, teilte die NATO nicht mit. Finnland ist seit 2023 Mitglied des Bündnisses, Schweden seit 2024. Beschuss auch am letzten Tag des Internationalen Wirtschaftsforums in St. Petersburg. Die Ukraine hat die Millionenstadt wieder mit Drohnen angegriffen. ARD-Korrespondent Björn Blaschke.
2: Der Airport von St. Petersburg musste zeitweilig den Verkehr einstellen, ebenfalls wegen Drohnengefahr. Auch andere Regionen waren offenbar Ziel von Angriffen. Laut russischem Verteidigungsministerium wurden in der vergangenen Nacht insgesamt 376 ukrainische Drohnen abgeschossen. Schon vor Beginn des Wirtschaftsforums in St. Petersburg, vergangenen Mittwoch, hatte die Ukraine die zweitgrößte Stadt Russlands ins Visier genommen.
1: Der Tag der Bundeswehr heute hat offenbar deutlich mehr Menschen angezogen als früher. Verteidigungsminister Pistorius sagte, bis zum Nachmittag seien schon mehr als 307.000 Besucherinnen und Besucher gezählt worden, 70.000 mehr als zum gleichen Zeitpunkt vor einem Jahr. Insgesamt hatten sich heute 10 Bundeswehrstützpunkte der Öffentlichkeit präsentiert. Auch heute hat es wieder Warnstreiks im hessischen Einzelhandel gegeben. Die Gewerkschaft Verdi meldet, dass sich daran gestern und heute jeweils bis zu 700 Beschäftigte beteiligt haben. HR-Reporter Marco Schleicher.
3: Aktionen gab es zum Beispiel in den IKEA-Filialen Frankfurt, Wallau, Wetzlar und Kassel. Betroffen waren aber auch einzelne Kaufland-Filialen in ganz Hessen. In Frankfurt unter anderem Primark, Douglas, Zara und H&M. Ob die Aktionen wirken, wird sich am 11. Juni zeigen. Dann beginnt die nächste Verhandlungsrunde mit den Arbeitgebern. Verdi findet das bisherige Angebot, Zitat, unterirdisch. Die Arbeitgeber hatten zuletzt für den Einzelhandel 2,5% mehr Lohn angeboten.
1: Im DFB-Pokal ist die erste Runde ausgelost worden. Eintracht Frankfurt muss beim FC St. Tönis antreten, einem Fünftligisten aus der Stadt Tönisforst im Westen von Nordrhein-Westfalen. Darmstadt 98 spielt in der ersten Pokalrunde beim Viertligisten FC Carl Zeiss Jena. Der SVW in Wiesbaden bekam ein hartes Los, Bundesligist Bayer Leverkusen. Pokalsieger Bayern München muss zum künftigen Zweitligisten Osnabrück. Erster Saisonsieg für Frankfurt Galaxy in der European Football Alliance. Nach 2 Niederlagen gewann das Team bei den Tirol Raiders in Innsbruck mit 21:5. Das waren die Nachrichten. Das Wetter in Deutschland. Heute Abend teilweise noch Regen. In der Nacht ziehen die Regenwolken ab. Morgen in der Nordhälfte zeitweise Regen und Gewitter. In der Mitte und im Süden sonniger. Temperaturen zwischen maximal 19 Grad an der Nordsee und 26 an der unteren Donau. Die Zeit 22:03.
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1: Vorsicht bitte auf der A27 Bremen Richtung Bremerhaven zwischen Schwanewede und Uthlede eine Ölspur. Vorsicht auf der A71 Richtung Schweinfurt zwischen Dreieck Südharz und Artern liegt ein Metallrohr auf allen Fahrspuren. Vorsicht auf der B8 Limburg-Bad Camberg zwischen Lindenholzhausen und Niederbrechen, Personen auf der Fahrbahn. A8 Salzburg Richtung München zwischen Bad Reichenhall und Neukirchen, 7 Kilometer Stau nach einem Unfall. Die A31 Lingen Richtung Gronau, die wird zwischen Lingen und Emsbüren in beiden Richtungen gesperrt, ab 23 Uhr bis 1 Uhr. A36 Richtung Braunschweig, Vorsicht, zwischen Aschersleben Ost und Aschersleben Mitte läuft ein Reh auf der Fahrbahn. A73 Richtung Bamberg zwischen Zapfendorf und Breitengüßbach Nord ist die rechte Fahrspur gesperrt wegen Reinigungsarbeiten. Und die A96 Lindau Richtung München ist zwischen München-Leim und Sendling in beiden Richtungen gesperrt wegen Brückenarbeiten bis Montag 5 Uhr.
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Mein Name ist Marianne aus Hamburg. Ich wünsche mir von Andrea Berg das Lied Es war nur eine Nacht. Danke.

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Renate Göttich, ich rufe aus Schönstadt an. Ich wünsche mir das Lied, ich sage allen Menschen, die ich mag, danke für das, was sie mir alle schon angetan haben. Danke.

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1: Um 23 Uhr mit Kevin Arnold. Die deutsche Fußballnationalmannschaft hat das letzte Testspiel vor der WM gewonnen. Das Team gewann in Chicago gegen die USA mit 2:1. ARD-Sportreporter Holger Dahl.
2: Zweite Spielminute, Kopfballtor von Kai Havertz. Dann wurden die US-Amerikaner immer besser, kamen verdient durch einen echten Hammer in der 37. Spielminute durch Robinson zum Ausgleich, hatten noch weitere Möglichkeiten. Aber nur noch eine Mannschaft traf, nämlich Deutschland in der 57. Spielminute. Leroy Sané, es war eher ein Schüsschen, aber es war ein Tor. Und so gewinnt Deutschland die WM-Generalprobe gegen die USA mit 2:1.
1: Die NATO baut ihre Präsenz in Schweden und Finnland aus. Wie das Militärbündnis mitteilte, nahmen heute neu geschaffene Einheiten ihre Einsätze in den beiden Ländern auf. Wie viele Kräfte zusätzlich stationiert wurden, teilte die NATO nicht mit. Finnland ist seit 2023 Mitglied des Bündnisses, Schweden seit 2024. Beschuss auch am letzten Tag des Internationalen Wirtschaftsforums in St. Petersburg. Die Ukraine hat die Millionenstadt wieder mit Drohnen angegriffen. ARD-Korrespondent Björn Blaschke.
3: Der Airport von St. Petersburg musste zeitweilig den Verkehr einstellen, ebenfalls wegen Drohnengefahr. Auch andere Regionen waren offenbar Ziel von Angriffen. Laut russischem Verteidigungsministerium wurden in der vergangenen Nacht insgesamt 376 ukrainische Drohnen abgeschossen. Schon vor Beginn des Wirtschaftsforums in St. Petersburg, vergangenen Mittwoch, hatte die Ukraine die zweitgrößte Stadt Russlands ins Visier genommen.
1: Gestern war ein Mann in Oberzhausen im Kreis Offenbach bei einem Messerangriff in einem Wohnhaus lebensgefährlich verletzt worden. Heute ist er gestorben. Unter Verdacht steht nach Angaben der Polizei der 20 Jahre alte Sohn des 49-Jährigen. Er war gestern festgenommen worden. Im DFB-Pokal ist die erste Runde ausgelost worden. Eintracht Frankfurt muss beim FC St. Tönis antreten, einem Fünftligisten aus der Stadt Tönisforst im Westen von Nordrhein-Westfalen. HR-Sportreporterin Martina Knief.
4: Etwas unangenehmer wird es für den Zweitligisten, den SV Darmstadt 98. Die Lilien spielen auswärts bei Carl Zeiss Jena, einer Mannschaft aus der Regionalliga Nordost. Und für den Drittligisten SVW in Wiesbaden gilt das, was für den SVW wie in der ersten Pokalrunde häufig gilt. Es kommt ein etablierter Bundesligist in die hessische Landeshauptstadt. Diesmal ist Bayer Leverkusen der Gegner.
1: Das waren die Nachrichten. Das Wetter in Deutschland. Heute Abend kann es teilweise noch regnen. In der Nacht ziehen die Regenwolken nach Osten ab. Morgen in der Nordhälfte zeitweise Regen und Gewitter, in der Mitte und im Süden sonniger. Temperaturen zwischen maximal 19 Grad an der Nordsee und 26 Grad an der unteren Donau. Montag zum Teil noch sonnig und warm, danach unbeständiger und kühler. Es ist 23.03 Uhr.
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1: Entwarnung auf der A72 Chemnitz Richtung Leipzig. Kein Falschfahrer mehr zwischen Röther und Kreuz Leipzig Süd. Vorsicht bitte in beiden Richtungen auf der A4 Erfurt Richtung Chemnitz zwischen Apolda und Magdala. Ein unbeleuchteter LKW und es laufen Personen auf der Fahrbahn. Vorsicht bitte auf der A27 Bremen Richtung Bremerhaven zwischen Schwanewede und Udlede eine Ölspur. Vorsicht auf der A71 Richtung Schweinfurt zwischen Dreieck Südharz und Artern liegt ein Metallrohr auf allen Fahrspuren. A8 Salzburg Richtung München zwischen Bad Reichenhall und Neukirchen, 7 Kilometer Stau nach einem Unfall. Die A31 Lingen Richtung Gronau ist zwischen Lingen und Emsbüren in beiden Richtungen bis ca. 1 Uhr gesperrt. A36 Richtung Braunschweig, Vorsicht zwischen Aschersleben Ost und Aschersleben Mitte, läuft ein Reh auf der Fahrbahn. Und die A96 Lindau Richtung München ist zwischen München-Leim und Sendling wegen Brückenarbeiten in beiden Richtungen gesperrt bis Montag 5 Uhr.
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Mein Name ist Horst Reinhardt. Ich wohne in Osterode am Harz. Ich wünsche mir heute für die Schlagerparty das Lied Endlich wieder Sommer, gesungen von Simone. Und grüße damit ganz lieb Yvonnechen aus Magdeburg.

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1: Um 0 Uhr mit Kevin Arnold. Die deutsche Fußballnationalmannschaft hat das letzte Testspiel vor der WM gewonnen. Das Team gewann in Chicago gegen die USA mit 2:1. ARD-Sportreporter Thomas Kunze.
2: Schon nach 2 Minuten sorgte Kai Havertz per Kopf für die 1:0-Führung. Nach gut 15 Minuten wurden die Gastgeber dann aber immer besser. Und das deutsche Team hatte Probleme in den Bereichen Intensität und Konzentration. Die Quittung gab es 8 Minuten vor der Pause. Nach einem Eckball nagelte Anthony Robinson den Ball Volley aus 16 Metern ins deutsche Tor. Nach der Pause blieben die USA zunächst dominanter, aber Deutschland ging in Führung. In der 57. Minute fand Havertz Pass Leroy Sané, der etwas glücklich aus 12 Metern Entfernung die Führung erzielte. Letztlich blieb es beim 2:1-Sieg für das DFB-Team, das mit einem Erfolg in die WM startet und trotzdem noch einiges zu tun hat.
1: Der Tag der Bundeswehr hat offenbar deutlich mehr Menschen angezogen als früher. Verteidigungsminister Pistorius sagte, bis zum Nachmittag seien mehr als 307.000 Besucherinnen und Besucher gezählt worden, 70.000 mehr als zum gleichen Zeitpunkt vor einem Jahr. Insgesamt hatten sich am Samstag 10 Bundeswehrstützpunkte der Öffentlichkeit präsentiert. Russische Satelliten blockieren in Europa immer wieder GPS-Signale. Zu diesem Schluss kommt eine Untersuchung aus den USA. Aus der Nachrichtenredaktion Boris Bauer.
3: Wissenschaftler der Universität Austin in Texas haben insgesamt 75 Ausfälle seit 2019 untersucht. Bei mindestens 3 davon sind sie sich sicher. Ursache waren russische Militärsatelliten. Erstaunt hat die Wissenschaftler, dass die Blockade aus dem Weltraum geschieht und einen ganzen Kontinent treffen kann. Bisher waren nur GPS-Störungen von der Erde oder Flugzeugen aus bekannt, mit deutlich geringerer Reichweite.
1: Warnstreiks im hessischen Einzelhandel. Die Gewerkschaft Verdi meldet, dass sich an den letzten beiden Tagen jeweils bis zu 700 Beschäftigte beteiligt haben. Aktionen habe es zum Beispiel bei IKEA in Frankfurt, Wallau, Wetzlar und Kassel gegeben. Außerdem hätten einzelne Kaufland-Filialen in ganz Hessen mitgemacht. Im DFB-Pokal ist die erste Runde ausgelost worden. Eintracht Frankfurt muss beim FC St. Tönis antreten, einem Fünftligisten aus Nordrhein-Westfalen. Darmstadt 98 spielt in der ersten Pokalrunde beim Viertligisten FC Carl Zeiss Jena. Der SV Wien-Wiesbaden bekam ein hartes Los, Bundesligist Bayer Leverkusen. Pokalsieger Bayern München muss zum künftigen Zweitligisten Osnabrück. Gespielt wird die erste Pokalrunde vom 21. bis zum 24. August. Das waren die Nachrichten. Das Wetter in Deutschland. In der Nacht ziehen die Regenwolken nach Osten ab. Am Tag in der Nordhälfte zeitweise Regen und Gewitter. In der Mitte und im Süden sonniger. Temperaturen zwischen maximal 19 Grad an der Nordsee und 26 an der unteren Donau. Montag zum Teil noch sonnig und warm, danach unbeständiger und kühler. Die Zeit 0:03 Uhr.
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1: Um 1 Uhr mit Gabriela Kühne. Die deutsche Fußballnationalmannschaft hat ihr letztes Testspiel vor der Weltmeisterschaft gewonnen. Das Team von Bundestrainer Nagelsmann setzte sich in Chicago knapp gegen die USA durch. Aus der Sportredaktion Alexander von Gutkowski.
2: Gegen Gastgeber USA gab es in Chicago ein 2:1. Kai Havertz köpfte das DFB-Team nach einem Freistoß bereits in der 2. Minute in Führung. Die Amerikaner glichen mit einem sehenswerten Linksschuss von Anthony Robinson in der 37. Minute aus. Nach der Halbzeit gelang dann Leroy Sané, der für den verletzten Leonard Karl in die Startelf gerutscht war, in der 57. Minute das entscheidende 2:1. Deutschland startet am 14. Juni in Houston gegen Curaçao in die WM.
1: Am Tag der Bundeswehr haben zehntausende Menschen Standorte von Heer, Luftwaffe und Marine besucht. Bundesverteidigungsminister Pistorius sprach am Nachmittag von mehr als 300.000 Besucherinnen und Besuchern. Er rief zu mehr Zusammenhalt von Gesellschaft und Truppe auf. Ein solcher Aktionstag sei ein gutes Instrument, um wieder eine stärkere Verbindung zu schaffen. US-Verteidigungsminister Hexeth hat die westlichen Verbündeten aufgerufen, die Vereinigten Staaten bei der Verteidigung von Frieden und Freiheit stärker zu unterstützen. Das sagte er am Rande der Feierlichkeiten zum 82. Jahrestag der Landung der Alliierten in der Normandie. Aus der Nachrichtenredaktion Kevin Bieler.
3: Frieden lasse sich nur durch Stärke sichern, betonte der US-Verteidigungsminister auf einem amerikanischen Soldatenfriedhof in Nordfrankreich. Das gelte für beide Seiten des Atlantiks, gestützt durch Einsatzbereitschaft, gemeinsame militärische Fähigkeiten und einen unerschütterlichen politischen Willen. Amerika werde die Führung übernehmen, aber fähige Verbündete müssten in entscheidenden Momenten an der Seite der USA stehen, so Hexeth weiter. In den Jahren seit der Landung in der Normandie sei ein Großteil des Westens bequem geworden. Frieden sei nicht umsonst zu haben.
1: Die Bundespolizei hat seit Mai vergangenen Jahres über 50.000 unerlaubte Einreisen nach Deutschland festgestellt. Davon seien fast 37.000 Personen bis Ende Mai dieses Jahres unmittelbar an der Grenze oder im Zusammenhang mit einem illegalen Grenzübertritt zurückgewiesen worden. Vor rund einem Jahr hatte Innenminister Dobrindt die Grenzkontrollen intensiviert. Er wies die Bundespolizei an, Asylbewerber zurückzuweisen, mit Ausnahme von Kranken, Schwangeren und anderen Menschen, die besondere Hilfe benötigten. Das waren die Nachrichten. Das Wetter in Deutschland. Wechselnd bewölkt, gebietsweise Regen, im Süden nur vereinzelt Schauer, sonst trocken, 15 und 7 Grad. Tagsüber im Norden Wolken, Schauer und vereinzelt Gewitter, im Süden meist trocken und sonnig, an den Alpen Schauer und Gewitter möglich, 18 Grad im Norden bis 26 Grad im Südosten. Und die Zeit, es ist gleich 1:03 Uhr.
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0: wollen wir das ab nächsten Ersten mal probieren.
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1: 2 Uhr mit Gabriela Kühne. Die deutsche Fußballnationalmannschaft hat ihre WM-Generalprobe erfolgreich bestanden. Das Team von Bundestrainer Nagelsmann entschied das letzte Testspiel vor Beginn der Weltmeisterschaft für sich. Es setzte sich in Chicago mit 2:1 gegen die USA durch. Die Tore für Deutschland schossen Kai Havertz und Leroy Sané. Das erste WM-Gruppenspiel bestreitet die DFB-Elf am Sonntag in einer Woche. Gegner ist Curaçao. US-Verteidigungsminister Hexas hat die westlichen Verbündeten aufgerufen, die Vereinigten Staaten bei der Verteidigung von Frieden und Freiheit stärker zu unterstützen. Das sagte er am Rande der Feierlichkeiten zum 82. Jahrestag der Landung der Alliierten in der Normandie. Aus der Nachrichtenredaktion Kevin Bieler.
2: Frieden lasse sich nur durch Stärke sichern, betonte der US-Verteidigungsminister auf einem amerikanischen Soldatenfriedhof in Nordfrankreich. Das gelte für beide Seiten des Atlantiks, gestützt durch Einsatzbereitschaft, gemeinsame militärische Fähigkeiten und einen unerschütterlichen politischen Willen. Amerika werde die Führung übernehmen, aber fähige Verbündete müssten in entscheidenden Momenten an der Seite der USA stehen, so Hexeth weiter. In den Jahren seit der Landung in der Normandie sei ein Großteil des Westens bequem geworden. Frieden sei nicht umsonst zu haben.
1: Der Tag der Bundeswehr ist auf großes Interesse gestoßen. Nach Angaben von Verteidigungsminister Pistorius sind bis zum Nachmittag etwa 307.000 Besucherinnen und Besucher an den 10 Standorten in Deutschland gezählt worden. Etwa 70.000 mehr als zur gleichen Zeit im Vorjahr. Pistorius sprach von einer enormen Resonanz. Die Bundeswehr gehöre in die Mitte der Gesellschaft, sagte der SPD-Politiker. In Zeiten wachsender Unsicherheit sei es wichtig, Präsenz zu zeigen. Beim Tag der Bundeswehr können Bürger militärisches Gerät besichtigen und mit Soldaten ins Gespräch kommen. In Zentralafrika ist die Zahl der bestätigten Ebola-Fälle auf fast 500 gestiegen. Nach Angaben der Weltgesundheitsorganisation gibt es in der Demokratischen Republik Kongo mehr als 450 bestätigte Infektionen, darunter 82 Todesfälle. Im Nachbarland Uganda liegt die Zahl der Infektionen bei fast 20. 2 Erkrankte seien dort gestorben. Die WHO hatte Mitte Mai eine gesundheitliche Notlage von internationaler Tragweite ausgerufen. Das ist die zweithöchste Alarmstufe. Das waren die Nachrichten. Das Wetter in Deutschland. Wechselnd bewölkt, gebietsweise Regen, im Süden nur vereinzelt Schauer, sonst trocken, 15 und 7 Grad. Tagsüber im Norden Wolken, Schauer und vereinzelt Gewitter, im Süden meist trocken und sonnig, an den Alpen Schauer und Gewitter möglich, 18 Grad im Norden bis 26 Grad im Südosten. Am Montag heiter bis wolkig und meist trocken. Es ist 2:03 Uhr.
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